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1: Im Studio Gisa Weber. Der Streit um die WM-Pläne von FIFA-Boss Infantino spitzt sich weiter zu. Die UEFA hat beschlossen, die Fußball-WM zu boykottieren, sollte Infantino seinen Investorendeal in die Tat umsetzen. Die Entscheidung wurde bei einer Krisensitzung der UEFA getroffen. Alle Mitgliedsverbände stimmten zu. In einer gemeinsamen Stellungnahme nannten sie die WM eines der größten sportlichen Vermächtnisse des Fußballs. Vor einigen Tagen war bekannt geworden, dass Infantino WM-Anteile an private Investoren verkaufen will. Endlich mal wieder gute Nachrichten von der Deutschen Bahn. Der Konzern zählte im ersten Halbjahr ein deutliches Fahrgästeplus und verbucht zum ersten Mal seit 7 Jahren wieder einen Gewinn. Viele Menschen sind wegen der hohen Spritpreise öfter in den Zug gestiegen. Gleichzeitig ist der Konzern aber auch effizienter geworden, sagt zumindest die Bahn selbst. Von den 28.000 geplanten Baustellen für dieses Jahr ist knapp die Hälfte bereits abgeschlossen. Die Pünktlichkeit lässt aber weiter zu wünschen übrig. Die großen deutschen Autobauer stecken in der Krise. Nachdem vorgestern bekannt wurde, dass BMW weltweit tausende Stellen streichen will, meldet das Unternehmen gestern einen massiven Gewinneinbruch. Im zweiten Quartal gab es ein Minus von 35%. Und damit ist BMW nicht alleine. Von VW, Porsche und Mercedes kommen ähnliche Nachrichten. Gründe sind vor allem, dass in China weniger Autos verkauft werden. Eva Siegfried vom Branchenverband VDA sagt aber auch:
2: Die Industrie kämpft mit hohen Energiepreisen und Steuern, hohen Arbeitskosten und viel, viel Bürokratie. Das heißt, es braucht insgesamt mehr Tempo bei Reformen.
1: Die Waldbrandsituation in Europa bleibt angespannt. Während die Feuerwehren in Spanien und Frankreich die Flammen im Griff haben, melden nun auch die Türkei und Griechenland schwere Waldbrände. Und nicht nur Südeuropa ist betroffen. An der englischen Ostküste und in Schottland sind hunderte Hektar Land durch Brände zerstört worden. Auf Instagram und Co. kommt man an Urlaubsfotos gerade kaum vorbei. Jetzt zeigt auch eine Bitkom-Umfrage, dass tatsächlich immer mehr Menschen Bilder vom Strand oder vom Städtetrip posten. Inzwischen mehr als die Hälfte. Ein Viertel gibt zu, andere damit neidisch machen zu wollen.
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3: Mit KI-Support. Wolkig ist es gerade und vor allem in der Mitte sind noch Schauer und Gewitter unterwegs, teils auch kräftiger. Die Temperaturen liegen aktuell bei 20 bis 11 Grad. Heute geht's dann mit mal weniger Wolken weiter. In einem Streifen vom Südwesten über die Mitte bis in den Osten breiten sich Schauer und Gewitter aus, vereinzelt auch unwetterartig, sonst nur ab und zu was dabei, maximal bis 39 Grad.

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1: Im Studio Gisa Weber. Der Streit um die WM-Pläne von FIFA-Boss Infantino spitzt sich weiter zu. Die UEFA hat beschlossen, die Fußball-WM zu boykottieren, sollte Infantino seinen Investorendeal in die Tat umsetzen. Die Entscheidung wurde bei einer Krisensitzung der UEFA getroffen. Alle Mitgliedsverbände stimmten zu. In einer gemeinsamen Stellungnahme nannten sie die WM eines der größten sportlichen Vermächtnisse des Fußballs. Vor einigen Tagen war bekannt geworden, dass Infantino WM-Anteile an private Investoren verkaufen will. Endlich mal wieder gute Nachrichten von der Deutschen Bahn. Der Konzern zählte im ersten Halbjahr ein deutliches Fahrgästeplus und verbucht zum ersten Mal seit 7 Jahren wieder einen Gewinn. Viele Menschen sind wegen der hohen Spritpreise öfter in den Zug gestiegen. Gleichzeitig ist der Konzern aber auch effizienter geworden, sagt zumindest die Bahn selbst. Von den 28.000 geplanten Baustellen für dieses Jahr ist knapp die Hälfte bereits abgeschlossen. Die Pünktlichkeit lässt aber weiter zu wünschen übrig. Die großen deutschen Autobauer stecken in der Krise. Nachdem vorgestern bekannt wurde, dass BMW weltweit tausende Stellen streichen will, meldet das Unternehmen gestern einen massiven Gewinneinbruch. Im zweiten Quartal gab es ein Minus von 35%. Und damit ist BMW nicht alleine. Von VW, Porsche und Mercedes kommen ähnliche Nachrichten. Gründe sind vor allem, dass in China weniger Autos verkauft werden. Eva Siegfried vom Branchenverband VDA sagt aber auch:
2: Die Industrie kämpft mit hohen Energiepreisen und Steuern, hohen Arbeitskosten und viel, viel Bürokratie. Das heißt, es braucht insgesamt mehr Tempo bei Reformen.
1: Die Waldbrandsituation in Europa bleibt angespannt. Während die Feuerwehren in Spanien und Frankreich die Flammen im Griff haben, melden nun auch die Türkei und Griechenland schwere Waldbrände. Und nicht nur Südeuropa ist betroffen. An der englischen Ostküste und in Schottland sind hunderte Hektar Land durch Brände zerstört worden. Auf Instagram und Co. kommt man an Urlaubsfotos gerade kaum vorbei. Jetzt zeigt auch eine Bitkom-Umfrage, dass tatsächlich immer mehr Menschen Bilder vom Strand oder vom Städtetrip posten. Inzwischen mehr als die Hälfte. Ein Viertel gibt zu, andere damit neidisch machen zu wollen.
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3: Mit KI-Support. Wolkig ist es gerade und vor allem in der Mitte sind noch Schauer und Gewitter unterwegs, teils auch kräftiger. Die Temperaturen liegen aktuell bei 20 bis 11 Grad. Heute geht's dann mit mal weniger Wolken weiter. In einem Streifen vom Südwesten über die Mitte bis in den Osten breiten sich Schauer und Gewitter aus, vereinzelt auch unwetterartig, sonst nur ab und zu was dabei, maximal bis 39 Grad.

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1: Im Studio Gisa Weber. Der Streit um die WM-Pläne von FIFA-Boss Infantino spitzt sich weiter zu. Die UEFA hat beschlossen, die Fußball-WM zu boykottieren, sollte Infantino seinen Investorendeal in die Tat umsetzen. Die Entscheidung wurde bei einer Krisensitzung der UEFA getroffen. Alle Mitgliedsverbände stimmten zu. In einer gemeinsamen Stellungnahme nannten sie die WM eines der größten sportlichen Vermächtnisse des Fußballs. Vor einigen Tagen war bekannt geworden, dass Infantino WM-Anteile an private Investoren verkaufen will. Endlich mal wieder gute Nachrichten von der Deutschen Bahn. Der Konzern zählte im ersten Halbjahr ein deutliches Fahrgästeplus und verbucht zum ersten Mal seit 7 Jahren wieder einen Gewinn. Viele Menschen sind wegen der hohen Spritpreise öfter in den Zug gestiegen. Gleichzeitig ist der Konzern aber auch effizienter geworden, sagt zumindest die Bahn selbst. Von den 28.000 geplanten Baustellen für dieses Jahr ist knapp die Hälfte bereits abgeschlossen. Die Pünktlichkeit lässt aber weiter zu wünschen übrig. Die großen deutschen Autobauer stecken in der Krise. Nachdem vorgestern bekannt wurde, dass BMW weltweit tausende Stellen streichen will, meldet das Unternehmen gestern einen massiven Gewinneinbruch. Im zweiten Quartal gab es ein Minus von 35%. Und damit ist BMW nicht alleine. Von VW, Porsche und Mercedes kommen ähnliche Nachrichten. Gründe sind vor allem, dass in China weniger Autos verkauft werden. Eva Siegfried vom Branchenverband VDA sagt aber auch:
2: Die Industrie kämpft mit hohen Energiepreisen und Steuern, hohen Arbeitskosten und viel, viel Bürokratie. Das heißt, es braucht insgesamt mehr Tempo bei Reformen.
1: Die Waldbrandsituation in Europa bleibt angespannt. Während die Feuerwehren in Spanien und Frankreich die Flammen im Griff haben, melden nun auch die Türkei und Griechenland schwere Waldbrände. Und nicht nur Südeuropa ist betroffen, an der englischen Ostküste und in Schottland sind hunderte Hektar Land durch Brände zerstört worden. Auf Instagram und Co. kommt man an Urlaubsfotos gerade kaum vorbei. Jetzt zeigt auch eine Bitkom-Umfrage, dass tatsächlich immer mehr Menschen Bilder vom Strand oder vom Städtetrip posten. Inzwischen mehr als die Hälfte. Ein Viertel gibt zu, andere damit neidisch machen zu wollen.
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3: Mit KI-Support. Wolkig ist es gerade und vor allem in der Mitte sind noch Schauer und Gewitter unterwegs, teils auch kräftiger. Die Temperaturen liegen aktuell bei 20 bis 11 Grad. Heute geht's dann mit mal mehr, mal weniger Wolken weiter. In einem Streifen vom Südwesten über die Mitte bis in den Osten breiten sich Schauer und Gewitter aus, vereinzelt auch unwetterartig, sonst nur ab und zu was dabei, maximal bis 39 Grad.

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1: Im Studio Gisa Weber. Sollte FIFA-Boss Infantino seinen Investorendeal durchziehen, wird die nächste Fußball-WM ohne europäische Nationalmannschaften stattfinden. Das hat die UEFA beschlossen. Mehr von Tom Husse.
2: Die UEFA hatte das schon vor einigen Tagen angedroht. Jetzt gab es ein Krisentreffen und da haben sich die Mitgliedsverbände einstimmig auf einen möglichen Boykott der WM geeinigt. Ihre Botschaft ist klar, solange die Pläne von Infantino auf dem Tisch liegen, werde kein europäisches Land an dem Turnier teilnehmen. Die Weltmeisterschaft gehört dem Fußball, heißt es in einer gemeinsamen Erklärung. Infantino will Teile der WM an private Investoren verkaufen und so noch mehr Geld machen.
1: In diesem Jahr fahren deutlich mehr Menschen mit der Deutschen Bahn. Ein großer Grund sind wohl die hohen Spritpreise. Zum ersten Mal seit 7 Jahren hat der Konzern auch wieder Gewinn gemacht. Bahnsprecher Achim Staus sagt aber:
3: Für die meisten Fahrgäste zählt nicht unser positives Ergebnis von unterm Strich 147 Millionen Euro. Für sie zählt, ob ihr Zug pünktlich kommt. Deswegen sehen wir die wirtschaftliche Verbesserung als Voraussetzung dafür, weiter zu investieren und die Qualität der Bahn Schritt für Schritt zu verbessern.
1: Immerhin, von den 28.000 geplanten Baustellen für dieses Jahr ist knapp die Hälfte bereits abgeschlossen. Darunter auch Großprojekte wie die Strecke Hamburg-Berlin. Sachsens Ministerpräsident Michael Kretschmer droht mit einem Stopp der von der Bundesregierung geplanten Renten- und Pflegereform. Er sehe wenig Verständnis für den Osten, sagte er dem Redaktionsnetzwerk Deutschland. Ohne Veränderungen werde man der Reform so im Bundesrat nicht zustimmen, so Kretschmer. Das RKI hat bis Mitte des Monats schon fast 10.000 Hitzetote dieses Jahr gezählt. So viele wie seit 10 Jahren nicht mehr in Deutschland. Die Hitze allein führt fast nie zum Tod, meistens nur in Kombination mit Vorerkrankungen. Bei der italienischen Lufthansa-Tochter ITA Airways dürfen ab nächster Woche auch größere Hunde mit in die Flugzeugkabine, bis zu 30 Kilo. Statt in einer Box im Frachtraum reisen sie direkt neben ihren Besitzern. Erstmal gilt das nur für ausgewählte Flüge in Italien, das Angebot soll aber ausgeweitet werden. Noch vor dem Start der neuen Saison meldet die Fußball-Bundesliga einen neuen Zuschauerrekord. Für die erste und zweite Liga wurden letzte Saison über 21,4 Millionen Tickets abgesetzt. Auch bei den Fans pro Spiel gibt es mit dem Schnitt knapp 40.000 einen neuen Höchstwert.
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4: Mit KI-Support. Wolkig ist es gerade und vor allem in der Mitte sind noch Schauer und Gewitter unterwegs, teils auch kräftiger. Die Temperaturen liegen aktuell bei 20 bis 11 Grad. Heute geht's dann mit mal weniger Wolken weiter. In einem Streifen vom Südwesten über die Mitte bis in den Osten breiten sich Schauer und Gewitter aus, vereinzelt auch unwetterartig, sonst nur ab und zu was dabei, maximal bis 39 Grad.

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1: Im Studio Gisa Weber. Sollte FIFA-Boss Infantino seinen Investorendeal durchziehen, wird die nächste Fußball-WM ohne europäische Nationalmannschaften stattfinden. Das hat die UEFA beschlossen. Mehr von Tom Husse.
2: Die UEFA hatte das schon vor einigen Tagen angedroht. Jetzt gab es ein Krisentreffen und da haben sich die Mitgliedsverbände einstimmig auf einen möglichen Boykott der WM geeinigt. Ihre Botschaft ist klar, solange die Pläne von Infantino auf dem Tisch liegen, werde kein europäisches Land an dem Turnier teilnehmen. Die Weltmeisterschaft gehört dem Fußball, heißt es in einer gemeinsamen Erklärung. Infantino will Teile der WM an private Investoren verkaufen und so noch mehr Geld machen.
1: In diesem Jahr fahren deutlich mehr Menschen mit der Deutschen Bahn. Ein großer Grund sind wohl die hohen Spritpreise. Zum ersten Mal seit 7 Jahren hat der Konzern auch wieder Gewinn gemacht. Bahnsprecher Achim Staus sagt aber:
3: Für die meisten Fahrgäste zählt nicht unser positives Ergebnis von unterm Strich 147 Millionen Euro. Für sie zählt, ob ihr Zug pünktlich kommt. Deswegen sehen wir die wirtschaftliche Verbesserung als Voraussetzung dafür, weiter zu investieren und die Qualität der Bahn Schritt für Schritt zu verbessern.
1: Immerhin, von den 28.000 geplanten Baustellen für dieses Jahr ist knapp die Hälfte bereits abgeschlossen. Darunter auch Großprojekte wie die Strecke Hamburg-Berlin. Sachsens Ministerpräsident Michael Kretschmer droht mit einem Stopp der von der Bundesregierung geplanten Renten- und Pflegereform. Er sehe wenig Verständnis für den Osten, sagte er dem Redaktionsnetzwerk Deutschland. Ohne Veränderungen werde man der Reform so im Bundesrat nicht zustimmen, so Kretschmer. Das RKI hat bis Mitte des Monats schon fast 10.000 Hitzetote dieses Jahr gezählt. So viele wie seit 10 Jahren nicht mehr in Deutschland. Die Hitze allein führt fast nie zum Tod, meistens nur in Kombination mit Vorerkrankungen. Bei der italienischen Lufthansa-Tochter ITA Airways dürfen ab nächster Woche auch größere Hunde mit in die Flugzeugkabine, bis zu 30 Kilo. Statt in einer Box im Frachtraum reisen sie direkt neben ihren Besitzern. Erstmal gilt das nur für ausgewählte Flüge in Italien, das Angebot soll aber ausgeweitet werden. Noch vor dem Start der neuen Saison meldet die Fußball-Bundesliga einen neuen Zuschauerrekord. Für die erste und zweite Liga wurden letzte Saison über 21,4 Millionen Tickets abgesetzt. Auch bei den Fans pro Spiel gibt es mit dem Schnitt knapp 40.000 einen neuen Höchstwert.
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4: Mit KI-Support. Wolkig ist es gerade und vor allem in der Mitte sind noch Schauer und Gewitter unterwegs, teils auch kräftiger. Die Temperaturen liegen aktuell bei 20 bis 11 Grad. Heute geht's dann mit mal weniger Wolken weiter. In einem Streifen vom Südwesten über die Mitte bis in den Osten breiten sich Schauer und Gewitter aus, vereinzelt auch unwetterartig, sonst nur ab und zu was dabei, maximal bis 39 Grad.

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1: Im Studio Gisa Weber. Die UEFA droht jetzt offen mit einem Boykott der Fußball-WM. Solange die Investorenpläne von FIFA-Boss Infantino auf dem Tisch liegen, werde keine europäische Nationalmannschaft an einer WM teilnehmen. Das haben die UEFA-Mitgliedsverbände einstimmig beschlossen. Die Weltmeisterschaft gehört dem Fußball, heißt es in einer gemeinsamen Erklärung. Infantino will Teile der WM an private Investoren verkaufen und so noch mehr Geld machen. Kommt jetzt die Trendwende bei der Deutschen Bahn. Zum ersten Mal seit 2019 kann der Konzern für das erste Halbjahr wieder einen Gewinn verkünden von knapp 150 Millionen Euro. Silas Quiring.
2: Ja, das ist im Vergleich zu den Miesen aus den letzten Jahren zwar noch überschaubar, aber es wäre mal ein Anfang. Ein Grund ist, dass die Bahn mittlerweile effizienter arbeitet, sagt sie zumindest selbst. Gleichzeitig sind aber auch viele Menschen wegen der hohen Spritpreise öfter mit dem Zug gefahren. Die Pünktlichkeitsquote von unter 60% im Fernverkehr ist weiter ausbaufähig. Immerhin geht's mit den Baustellen voran. Von den geplanten 28.000 in diesem Jahr ist die Hälfte schon fertig.
1: Im Gazastreifen rückt eine dauerhafte Friedenslösung näher. Die Hamas hat bestätigt, sich mit Israel auf eine vollständige Entwaffnung geeinigt zu haben. US-Präsident Trump spricht auf seinem Online-Portal Truth Social von einem entscheidenden Schritt Richtung Frieden. Die Waffen sollen schrittweise abgegeben werden. Danach soll sich Israels Armee aus dem Gebiet zurückziehen. Eine internationale Truppe und eine palästinensische Polizei sollen dann übernehmen. Die Prüfung der stark gestiegenen Spritpreise stößt auf juristischen Widerstand. Zwei Mineralölkonzerne haben gegen sogenannte Auskunftsbeschlüsse des Bundeskartellamts geklagt, berichtet die Bild. Das Bundeskartellamt will anhand der Daten prüfen, ob die Konzerne die Nahostkrise für unzulässige Gewinne nutzen. Fast 40.000 Fans waren in der letzten Fußball-Bundesliga-Saison im Schnitt bei den Spielen der ersten und zweiten Liga. Ein neuer Rekord. Insgesamt wurden über 21,4 Millionen Tickets abgesetzt. Die meisten Zuschauer gab es auch im größten Stadion, mit im Schnitt 80.000 Fans beim BVB.
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3: Mit KI-Support. Wolkig ist es gerade und im Nordosten sind auch mehr Wolken am Start, meist bleibt's aber trocken. Richtung Vormittag kommt im Nordwesten Regen dazu und später sind in der Westhälfte mehr Wolken unterwegs. Ab und zu gibt's auch Schauer oder Gewitter. Dazu werden es heute zwischen 20 und 39 Grad. Morgen geht's mit Sonne und Wolken weiter, maximal 32 Grad.

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1: Im Studio Gisa Weber. Die UEFA droht jetzt offen mit einem Boykott der Fußball-WM. Solange die Investorenpläne von FIFA-Boss Infantino auf dem Tisch liegen, werde keine europäische Nationalmannschaft an einer WM teilnehmen. Das haben die UEFA-Mitgliedsverbände einstimmig beschlossen. Die Weltmeisterschaft gehört dem Fußball, heißt es in einer gemeinsamen Erklärung. Infantino will Teile der WM an private Investoren verkaufen und so noch mehr Geld machen. Kommt jetzt die Trendwende bei der Deutschen Bahn. Zum ersten Mal seit 2019 kann der Konzern für das erste Halbjahr wieder einen Gewinn verkünden. Von knapp 150 Millionen Euro. Silas Quering.
2: Ja, das ist im Vergleich zu den Miesen aus den letzten Jahren zwar noch überschaubar, aber es wäre mal ein Anfang. Ein Grund ist, dass die Bahn mittlerweile effizienter arbeitet, sagt sie zumindest selbst. Gleichzeitig sind aber auch viele Menschen wegen der hohen Spritpreise öfter mit dem Zug gefahren. Die Pünktlichkeitsquote von unter 60% im Fernverkehr ist weiter ausbaufähig. Immerhin geht's mit den Baustellen voran. Von den geplanten 28.000 in diesem Jahr ist die Hälfte schon fertig.
1: Im Gazastreifen rückt eine dauerhafte Friedenslösung näher. Die Hamas hat bestätigt, sich mit Israel auf eine vollständige Entwaffnung geeinigt zu haben. US-Präsident Trump spricht auf seinem Online-Portal Truth Social von einem entscheidenden Schritt Richtung Frieden. Die Waffen sollen schrittweise abgegeben werden. Danach soll sich Israels Armee aus dem Gebiet zurückziehen. Eine internationale Truppe und eine palästinensische Polizei sollen dann übernehmen. Die Prüfung der stark gestiegenen Spritpreise stößt auf juristischen Widerstand. Zwei Mineralölkonzerne haben gegen sogenannte Auskunftsbeschlüsse des Bundeskartellamts geklagt, berichtet die Bild. Das Bundeskartellamt will anhand der Daten prüfen, ob die Konzerne die Nahostkrise für unzulässige Gewinne nutzen. Fast 40.000 Fans waren in der letzten Fußball-Bundesliga-Saison im Schnitt bei den Spielen der ersten und zweiten Liga. Ein neuer Rekord. Insgesamt wurden über 21,4 Millionen Tickets abgesetzt. Die meisten Zuschauer gab es auch im größten Stadion, mit im Schnitt 80.000 Fans beim BVB.
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3: Mit KI-Support. Wolkig ist es gerade und im Nordosten sind auch mehr Wolken am Start, meist bleibt's aber trocken. Richtung Vormittag kommt im Nordwesten Regen dazu und später sind in der Westhälfte mehr Wolken unterwegs. Ab und zu gibt's auch Schauer oder Gewitter. Dazu werden es heute zwischen 20 und 39 Grad. Morgen geht's mit Sonne und Wolken weiter, maximal 32 Grad.

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1: Im Studio Holger Dilk. Zigtausende Schulabgänger starten kommende Woche ihre Ausbildung im Handwerk. Laut Zentralverband des Deutschen Handwerks wurden bundesweit im ersten Halbjahr fast 68.000 Ausbildungsverträge abgeschlossen, nochmal 5% mehr als im Vorjahr. Zu den beliebtesten Ausbildungen sagte ZDH-Geschäftsführer Dirk Pilage.
2: Trends in der Ausbildung sind tatsächlich auch die großen Trends, die uns alle beschäftigen. Energie- und Klimawende, Digitalisierung, nachhaltige Mobilität, Gesundheit, vor allem mit Blick auf eine älter werdende Bevölkerung. Alle Berufe, die das abdecken, die liegen dann auch im Trend. Die werden nachgefragt, egal ob in der Stadt, egal auf dem Land. Das sind die Betriebe, die auch am schnellsten ihre Plätze besetzt bekommen.
1: Sachsen droht der Bundesregierung mit einem Stopp der Renten- und Pflegereform. Ohne Änderungen werden wir im Bundesrat nicht zustimmen, sagte Ministerpräsident Kretschmer dem Redaktionsnetzwerk Deutschland. Finden sich weitere Länder, könnte die Reform scheitern. Die stark gestiegenen Spritpreise beschäftigen jetzt auch die Gerichte. Zwei Mineralölkonzerne gehen laut Bild-Zeitung gegen Auskunftsbeschlüsse des Bundeskartellamtes vor. Die Behörde will mit den angeforderten Daten prüfen, ob die Unternehmen die Nahostkrise für unzulässige Preisaufschläge genutzt haben. Die Waldbrandsituation in Europa bleibt angespannt, während die Feuerwehren in Spanien und Frankreich die Flammen im Griff haben, breiten sich die Brände in der Türkei und Griechenland aus. Nicht nur Südeuropa ist betroffen, auch in Großbritannien sind hunderte Hektar Land durch Feuer zerstört worden. Sollte FIFA-Boss Infantino seinen Investorendeal durchziehen, wird die nächste Fußball-WM ohne europäische Nationalmannschaften stattfinden. Das hat die UEFA beschlossen. Einzelheiten von Tom Husse.
3: Die UEFA hatte das schon vor einigen Tagen angedroht. Jetzt gab es ein Krisentreffen und da haben sich die Mitgliedsverbände einstimmig auf einen möglichen Boykott der WM geeinigt. Ihre Botschaft ist klar, solange die Pläne von Infantino auf dem Tisch liegen, werde kein europäisches Land an dem Turnier teilnehmen. Die Weltmeisterschaft gehört dem Fußball, heißt es in einer gemeinsamen Erklärung. Infantino will Teile der WM an private Investoren verkaufen und so noch mehr Geld machen.
1: Auch der Nord- und Mittelamerikanische Verband hat den Plänen bereits eine Absage erteilt. Afrikas Verband zeigt sich dagegen offen.
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4: Mit KI-Support. Wolkig ist es gerade und im Nordosten sind auch mehr Wolken am Start, meist bleibt's aber trocken. Richtung Vormittag kommt im Nordwesten Regen dazu und später sind in der Westhälfte mehr Wolken unterwegs. Ab und zu gibt's auch Schauer oder Gewitter. Dazu werden es heute zwischen 20 und 39 Grad. Morgen geht's mit Sonne und Wolken weiter, maximal 32 Grad.

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1: Im Studio Holger Dilk. Zigtausende Schulabgänger starten kommende Woche ihre Ausbildung im Handwerk. Laut Zentralverband des Deutschen Handwerks wurden bundesweit im ersten Halbjahr fast 68.000 Ausbildungsverträge abgeschlossen, nochmal 5% mehr als im Vorjahr. Zu den beliebtesten Ausbildungen sagte ZDH-Geschäftsführer Dirk Pilage.
2: Trends in der Ausbildung sind tatsächlich auch die großen Trends, die uns alle beschäftigen. Energie- und Klimawende, Digitalisierung, nachhaltige Mobilität, Gesundheit, vor allem mit Blick auf eine älter werdende Bevölkerung. Alle Berufe, die das abdecken, die liegen dann auch im Trend. Die werden nachgefragt, egal ob in der Stadt, egal auf dem Land. Das sind die Betriebe, die auch am schnellsten ihre Plätze besetzt bekommen.
1: Sachsen droht der Bundesregierung mit einem Stopp der Renten- und Pflegereform. Ohne Änderungen werden wir im Bundesrat nicht zustimmen, sagte Ministerpräsident Kretschmer dem Redaktionsnetzwerk Deutschland. Finden sich weitere Länder, könnte die Reform scheitern. Die stark gestiegenen Spritpreise beschäftigen jetzt auch die Gerichte. Zwei Mineralölkonzerne gehen laut Bild-Zeitung gegen Auskunftsbeschlüsse des Bundeskartellamtes vor. Die Behörde will mit den angeforderten Daten prüfen, ob die Unternehmen die Nahostkrise für unzulässige Preisaufschläge genutzt haben. Die Waldbrandsituation in Europa bleibt angespannt, während die Feuerwehren in Spanien und Frankreich die Flammen im Griff haben, breiten sich die Brände in der Türkei und Griechenland aus. Nicht nur Südeuropa ist betroffen, auch in Großbritannien sind hunderte Hektar Land durch Feuer zerstört worden. Sollte FIFA-Boss Infantino seinen Investorendeal durchziehen, wird die nächste Fußball-WM ohne europäische Nationalmannschaften stattfinden. Das hat die UEFA beschlossen. Einzelheiten von Tom Husse.
3: Die UEFA hatte das schon vor einigen Tagen angedroht. Jetzt gab es ein Krisentreffen und da haben sich die Mitgliedsverbände einstimmig auf einen möglichen Boykott der WM geeinigt. Ihre Botschaft ist klar, solange die Pläne von Infantino auf dem Tisch liegen, werde kein europäisches Land an dem Turnier teilnehmen. Die Weltmeisterschaft gehört dem Fußball, heißt es in einer gemeinsamen Erklärung. Infantino will Teile der WM an private Investoren verkaufen und so noch mehr Geld machen.
1: Auch der nord- und mittelamerikanische Verband hat den Plänen bereits eine Absage erteilt. Afrikas Verband zeigt sich dagegen offen.
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4: Mit KI-Support. Wolkig ist es gerade und im Nordosten sind auch mehr Wolken am Start, meist bleibt's aber trocken. Richtung Vormittag kommt im Nordwesten Regen dazu und später sind in der Westhälfte mehr Wolken unterwegs. Ab und zu gibt's auch Schauer oder Gewitter. Dazu werden es heute zwischen 20 und 39 Grad. Morgen geht's mit Sonne und Wolken weiter, maximal 32 Grad.

Ein fröhliches Moin hier aus Hamburg von Ihrem Willi. Ich begrüße Sie recht herzlich, liebe Hörerinnen und Hörer, hier auf Radio Berner Schlagerwelt 101% Musik weltweit. Ja, ich öffne wieder für Sie heute die Wundertüte und wir legen gleich los mit der Monika Martin La Luna Blue. Der Roland Kaiser liebt mich ein letztes Mal. Wir bleiben bei der Liebe mit der Claudia Jung, die da singt, liebt mich nochmal. Hinter den Tränen für Sie, Kim Fischer, und die Wikinger sagen zu Ihnen, kuschel dich in meine Arme. Ich wünsche Ihnen jetzt viel Spaß und viel Vergnügen.

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1: Im Studio Holger Dilk. Zigtausende Schulabgänger starten kommende Woche ihre Ausbildung im Handwerk. Laut Zentralverband des Deutschen Handwerks wurden bundesweit im ersten Halbjahr fast 68.000 Ausbildungsverträge abgeschlossen, nochmal 5% mehr als im Vorjahr. Zu den beliebtesten Ausbildungen sagte ZDH-Geschäftsführer Dirk Pilage.
2: Trends in der Ausbildung sind tatsächlich auch die großen Trends, die uns alle beschäftigen. Energie- und Klimawende, Digitalisierung, nachhaltige Mobilität, Gesundheit, vor allem mit Blick auf eine älter werdende Bevölkerung. Alle Berufe, die das abdecken, die liegen dann auch im Trend. Die werden nachgefragt, egal ob in der Stadt, egal auf dem Land. Das sind die Betriebe, die auch am schnellsten ihre Plätze besetzt bekommen.
1: Sachsen droht der Bundesregierung mit einem Stopp der Renten- und Pflegereform. Ohne Änderungen werden wir im Bundesrat nicht zustimmen, sagte Ministerpräsident Kretschmer dem Redaktionsnetzwerk Deutschland. Finden sich weitere Länder, könnte die Reform scheitern. Die stark gestiegenen Spritpreise beschäftigen jetzt auch die Gerichte. Zwei Mineralölkonzerne gehen laut Bild-Zeitung gegen Auskunftsbeschlüsse des Bundeskartellamtes vor. Die Behörde will mit den angeforderten Daten prüfen, ob die Unternehmen die Nahostkrise für unzulässige Preisaufschläge genutzt haben. Die Waldbrandsituation in Europa bleibt angespannt, während die Feuerwehren in Spanien und Frankreich die Flammen im Griff haben, breiten sich die Brände in der Türkei und Griechenland aus. Nicht nur Südeuropa ist betroffen, auch in Großbritannien sind hunderte Hektar Land durch Feuer zerstört worden. Sollte FIFA-Boss Infantino seinen Investorendeal durchziehen, wird die nächste Fußball-WM ohne europäische Nationalmannschaften stattfinden. Das hat die UEFA beschlossen. Einzelheiten von Tom Husse.
3: Die UEFA hatte das schon vor einigen Tagen angedroht. Jetzt gab es ein Krisentreffen und da haben sich die Mitgliedsverbände einstimmig auf einen möglichen Boykott der WM geeinigt. Ihre Botschaft ist klar, solange die Pläne von Infantino auf dem Tisch liegen, werde kein europäisches Land an dem Turnier teilnehmen. Die Weltmeisterschaft gehört dem Fußball, heißt es in einer gemeinsamen Erklärung. Infantino will Teile der WM an private Investoren verkaufen und so noch mehr Geld machen.
1: Auch der Nord- und Mittelamerikanische Verband hat den Plänen bereits eine Absage erteilt. Afrikas Verband zeigt sich dagegen offen.
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4: Mit KI-Support. Wolkig ist es gerade und im Nordosten sind auch mehr Wolken am Start, meist bleibt's aber trocken. Richtung Vormittag kommt im Nordwesten Regen dazu und später sind in der Westhälfte mehr Wolken unterwegs. Ab und zu gibt's auch Schauer oder Gewitter. Dazu werden es heute zwischen 20 und 39 Grad. Morgen geht's mit Sonne und Wolken weiter, maximal 32 Grad.
5: Kamerade. Eines von meinen Lieblings-Jodl-Lieder, eine Komposition von Matthias Zock, gesungen vom Jodl-Doppelquartett Edelweiss Winterthur. Als nächstes hören wir erst die dritte mit dem Älpler und Blumenkind.

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1: Im Studio Holger Dilk. Zum Ausbildungsstart kommende Woche liegt auch das Handwerk ganz hoch im Kurs bei den Schulabgängern. Fast 68.000 Ausbildungsverträge wurden allein von Januar bis Juni abgeschlossen. Das sind nochmal 5% mehr als im Vorjahreszeitraum. Dirk Pielage, Geschäftsführer des Zentralverbands des Deutschen Handwerks, sagte uns:
2: Das Ausbildungsjahr startet zwar offiziell zum 1. August, es ist aber auch immer noch möglich, eine Ausbildung anzufangen, bis weit in den Herbst hinein. Ungefähr 20.000 Stellen haben wir noch frei für Ausbildung. Das heißt, die jungen Leute, die noch nichts gefunden haben oder die noch suchen, haben auch jetzt noch eine Chance, ins Handwerk zu kommen.
1: Sachsen droht der Bundesregierung mit einem Stopp der Renten- und Pflegereform. Ohne Änderungen werden wir im Bundesrat nicht zustimmen, sagte Minister.

0: Ministerpräsident Kretschmer dem Redaktionsnetzwerk Deutschland. Finden sich weitere Länder, könnte die Reform scheitern. Kretschmer warnt vor Nachteilen für Ostdeutsche mit anderen Erwerbsbiografien und niedrigeren Renten. Die Beratungen zur Reform sollen nach der Sommerpause starten. Die stark gestiegenen Spritpreise beschäftigen jetzt auch die Gerichte. Zwei Mineralölkonzerne gehen laut Bild-Zeitung gegen Auskunftsbeschlüsse des Bundeskartellamtes vor. Die Behörde will mit den angeforderten Daten prüfen, ob die Unternehmen die Nahostkrise für unzulässige Preisaufschläge genutzt haben. Die Hamas soll vollständig entwaffnet werden. US-Präsident Trump hat auf True Social verkündet, dass dafür eine Vereinbarung erzielt worden sei. Sie soll schrittweise erfolgen. Auch die Terrororganisation hat die Pläne bestätigt. Weltweit sind zuletzt wieder weniger Menschen mit dem Flugzeug unterwegs gewesen. Im Juni ist die Nachfrage deutlich gesunken, um knapp 2% im Vergleich zum Vorjahresmonat. Das lag vor allem am Iran-Krieg und den hohen Ölpreisen, heißt es vom Weltluftfahrtverband. Sollte FIFA-Boss Infantino seinen Investorendeal durchziehen, wird die nächste Fußball-WM ohne europäische Nationalmannschaften stattfinden. Das hat die UEFA beschlossen. Auch der nord- und mittelamerikanische Verband hat den Plänen bereits eine Absage erteilt. Afrikas Verband zeigt sich dagegen offen für die Pläne.
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2: mit KI-Support. Viele Wolken gibt es heute früh in vielen Ecken und vor allem Richtung Nordwesten regnet es schon. Später bleibt es wechselhaft. Zwischendurch sind auch Gewitter drin, teils kräftig. Warm wird's trotzdem. An der Küste um 20 Grad, sonst 23 bis 39 Grad. Morgen dann Sonne und Wolken, anfangs noch Regen, später vereinzelt Schauer und Gewitter, maximal 32 Grad.

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1: Im Studio Holger Dilk. Zum Ausbildungsstart kommende Woche liegt auch das Handwerk ganz hoch im Kurs bei den Schulabgängern. Fast 68.000 Ausbildungsverträge wurden allein von Januar bis Juni abgeschlossen. Das sind nochmal 5% mehr als im Vorjahreszeitraum. Dirk Pilage, Geschäftsführer des Zentralverbands des Deutschen Handwerks, sagte uns:
2: Das Ausbildungsjahr startet zwar offiziell zum 1. August, es ist aber auch immer noch möglich, eine Ausbildung anzufangen, bis weit in den Herbst hinein. Ungefähr 20.000 Stellen haben wir noch frei für Ausbildung. Das heißt, die jungen Leute, die noch nichts gefunden haben oder die noch suchen, haben auch jetzt noch eine Chance, ins Handwerk zu kommen.
1: Sachsen droht der Bundesregierung mit einem Stopp der Renten- und Pflegereform. Ohne Änderungen werden wir im Bundesrat nicht zustimmen, sagte Ministerpräsident Kretschmer dem Redaktionsnetzwerk Deutschland. Finden sich weitere Länder, könnte die Reform scheitern. Kretschmer warnt vor Nachteilen für Ostdeutsche mit anderen Erwerbsbiografien und niedrigeren Renten. Die Beratungen zur Reform sollen nach der Sommerpause starten. Die stark gestiegenen Spritpreise beschäftigen jetzt auch die Gerichte. Zwei Mineralölkonzerne gehen laut Bild-Zeitung gegen Auskunftsbeschlüsse des Bundeskartellamtes vor. Die Behörde will mit den angeforderten Daten prüfen, ob die Unternehmen die Nahostkrise für unzulässige Preisaufschläge genutzt haben. Die Hamas soll vollständig entwaffnet werden. US-Präsident Trump hat auf True Social verkündet, dass dafür eine Vereinbarung erzielt worden sei. Sie soll schrittweise erfolgen. Auch die Terrororganisation hat die Pläne bestätigt. Weltweit sind zuletzt wieder weniger Menschen mit dem Flugzeug unterwegs gewesen. Im Juni ist die Nachfrage deutlich gesunken, um knapp 2% im Vergleich zum Vorjahresmonat. Das lag vor allem am Iran-Krieg und den hohen Ölpreisen, heißt es vom Weltluftfahrtverband. Sollte FIFA-Boss Infantino seinen Investorendeal durchziehen, wird die nächste Fußball-WM ohne europäische Nationalmannschaften stattfinden. Das hat die UEFA beschlossen. Auch der nord- und mittelamerikanische Verband hat den Plänen bereits eine Absage erteilt. Afrikas Verband zeigt sich dagegen offen für die Pläne.
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3: Mit KI-Support. Viele Wolken gibt es heute früh in vielen Ecken und vor allem Richtung Nordwesten regnet es schon. Später bleibt es wechselhaft. Zwischendurch sind auch Gewitter drin, teils kräftig. Warm wird's trotzdem. An der Küste um 20 Grad, sonst 23 bis 39 Grad. Morgen dann Sonne und Wolken, anfangs noch Regen, später vereinzelt Schauer und Gewitter, maximal 32 Grad.

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1: Im Studio Holger Dilk. Zum Ausbildungsstart kommende Woche liegt auch das Handwerk ganz hoch im Kurs bei den Schulabgängern. Fast 68.000 Ausbildungsverträge wurden allein von Januar bis Juni abgeschlossen. Das sind nochmal 5% mehr als im Vorjahreszeitraum. Dirk Pilage, Geschäftsführer des Zentralverbands des Deutschen Handwerks, sagte uns:
2: Das Ausbildungsjahr startet zwar offiziell zum 1. August, es ist aber auch immer noch möglich, eine Ausbildung anzufangen, bis weit in den Herbst hinein. Ungefähr 20.000 Stellen haben wir noch frei für Ausbildung. Das heißt, die jungen Leute, die noch nichts gefunden haben oder die noch suchen, haben auch jetzt noch eine Chance, ins Handwerk zu kommen.
1: Sachsen droht der Bundesregierung mit einem Stopp der Renten- und Pflegereform. Ohne Änderungen werden wir im Bundesrat nicht zustimmen, sagte Ministerpräsident Kretschmer dem Redaktionsnetzwerk Deutschland. Finden sich weitere Länder, könnte die Reform scheitern. Kretschmer warnt vor Nachteilen für Ostdeutsche mit anderen Erwerbsbiografien und niedrigeren Renten. Die Beratungen zur Reform sollen nach der Sommerpause starten. Die stark gestiegenen Spritpreise beschäftigen jetzt auch die Gerichte. Zwei Mineralölkonzerne gehen laut Bild-Zeitung gegen Auskunftsbeschlüsse des Bundeskartellamtes vor. Die Behörde will mit den angeforderten Daten prüfen, ob die Unternehmen die Nahostkrise für unzulässige Preisaufschläge genutzt haben. Die Hamas soll vollständig entwaffnet werden. US-Präsident Trump hat auf True Social verkündet, dass dafür eine Vereinbarung erzielt worden sei. Sie soll schrittweise erfolgen. Auch die Terrororganisation hat die Pläne bestätigt. Weltweit sind zuletzt wieder weniger Menschen mit dem Flugzeug unterwegs gewesen. Im Juni ist die Nachfrage deutlich gesunken, um knapp 2% im Vergleich zum Vorjahresmonat. Das lag vor allem am Iran-Krieg und den hohen Ölpreisen, heißt es vom Weltluftfahrtverband. Sollte FIFA-Boss Infantino seinen Investorendeal durchziehen, wird die nächste Fußball-WM ohne europäische Nationalmannschaften stattfinden. Das hat die UEFA beschlossen. Auch der nord- und mittelamerikanische Verband hat den Plänen bereits eine Absage erteilt. Afrikas Verband zeigt sich dagegen offen für die Pläne.
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3: Mit KI-Support. Viele Wolken gibt es heute früh in vielen Ecken und vor allem Richtung Nordwesten regnet es schon. Später bleibt es wechselhaft. Zwischendurch sind auch Gewitter drin, teils kräftig. Warm wird's trotzdem. An der Küste um 20 Grad, sonst 23 bis 39 Grad. Morgen dann Sonne und Wolken, anfangs noch Regen, später vereinzelt Schauer und Gewitter, maximal 32 Grad.

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1: Im Studio Holger Dilk. Zigtausende Schulabgänger starten kommende Woche ihre Ausbildung im Handwerk. Laut Zentralverband des Deutschen Handwerks wurden bundesweit im ersten Halbjahr fast 68.000 Ausbildungsverträge abgeschlossen, nochmal 5% mehr als im Vorjahr. Zu den beliebtesten Ausbildungen sagte ZDH-Geschäftsführer Dirk Pilage.
2: Trends in der Ausbildung sind tatsächlich auch die großen Trends, die uns alle beschäftigen. Energie- und Klimawende, Digitalisierung, nachhaltige Mobilität, Gesundheit, vor allem mit Blick auf eine älter werdende Bevölkerung. Alle Berufe, die das abdecken, die liegen dann auch im Trend. Die werden nachgefragt, egal ob in der Stadt, egal auf dem Land. Das sind die Betriebe, die auch am schnellsten ihre Plätze besetzt bekommen.
1: Verbraucher in der Europäischen Union haben seit heute ein Recht auf Reparatur. Es gilt für kaputte Elektrogeräte wie Waschmaschinen, Fernseher oder Smartphones. Hersteller müssen Ersatzteile bereitstellen und Geräte kostenlos oder zu einem angemessenen Preis reparieren. Ann-Kathrin Beermann vom Verbraucherzentrale Bundesverband sagte bei NTV:
3: Wir werden jetzt in der Praxis rausfinden müssen, wo ist die Angemessenheit vom Preis, wo werden auch zum Beispiel die Arbeitskosten angemessen abgedeckt von den Reparateuren. Und da müssen wir einfach gucken, wenn das von den Herstellern ausgenutzt wird, dass das nicht klar definiert ist, dass da nochmal klarere Schranken gesetzt werden.
1: Sachsens Ministerpräsident Kretschmer droht mit einer Blockade der Renten- und Pflegereform im Bundesrat. Ohne Änderungen werde Sachsen nicht zustimmen, sagte er dem Redaktionsnetzwerk Deutschland. Kretschmer sieht bei der Bundesregierung wenig Verständnis für den Osten. Die stark gestiegenen Spritpreise beschäftigen jetzt auch die Gerichte. Zwei Mineralölkonzerne gehen laut Bild-Zeitung gegen Auskunftsbeschlüsse des Bundeskartellamtes vor. Die Behörde will mit den angeforderten Daten prüfen, ob die Unternehmen die Nahostkrise für unzulässige Preisaufschläge genutzt haben. Weltweit sind zuletzt wieder weniger Menschen mit dem Flugzeug unterwegs gewesen. Im Juni ist die Nachfrage deutlich gesunken, um knapp 2% im Vergleich zum Vorjahresmonat. Das lag vor allem am Iran-Krieg und den hohen Ölpreisen, heißt es vom Weltluftfahrtverband.
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4: Mit KI-Support. Viele Wolken gibt es heute und im Nordwesten regnet es auch immer mal wieder. Ab Mittag brodelt es dann, vereinzelt ziehen kräftige Gewitter auf, später vor allem in der Südosthälfte. Da sind sogar Orkanböen drin möglich. Dazu wird es heiß mit 21 bis 39 Grad. Morgen geht es freundlicher los, später kommt aber ab und zu ein Schauer oder ein Gewitter, maximal bis 32 Grad.

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1: Im Studio Holger Dilk. FIFA-Boss Infantino steht vor einer riesigen Schlappe. Er hat keine Mehrheit für seine Idee, die WM teilweise an Investoren zu verkaufen. Nach der europäischen UEFA und den Nord- und Mittelamerikanern lehnt nun auch der asiatische Verband das Ganze ab. Damit kann Infantino seine Idee wohl begraben. Der langjährige Bundesliga-Trainer Christian Streich findet das genau richtig. Bei Sky Sport sagte er über die FIFA:
2: Das, was da abläuft, das ist hochgradig korrupt. Das sind einfach mafiöse Strukturen. Das weiß eigentlich jeder. Und dann muss es auch ausgesprochen werden. Das sind Mafia-Gehabe, was da abläuft. Und da muss man sich mit allem wehren. Und da bin ich froh, dass Europa da dagegen spricht.
1: Zum Ausbildungsstart kommende Woche liegt auch das Handwerk ganz hoch im Kurs bei den Schulabgängern. Fast 68.000 Ausbildungsverträge wurden allein von Januar bis Juni abgeschlossen. Das sind nochmal 5% mehr als im Vorjahreszeitraum. Dirk Pilage, Geschäftsführer des Zentralverbands des Deutschen Handwerks, sagte uns:
3: Das Ausbildungsjahr startet zwar offiziell zum 1. August, es ist aber auch immer noch möglich, eine Ausbildung anzufangen, bis weit in den Herbst hinein. Ungefähr 20.000 Stellen haben wir noch frei für Ausbildung. Das heißt, die jungen Leute, die noch nichts gefunden haben oder die noch suchen, haben auch jetzt noch eine Chance, ins Handwerk zu kommen.
1: In Deutschland sind wieder mehr als 3 Millionen Menschen arbeitslos. Im Juli kamen rund 71.000 dazu. Die Agentur für Arbeit hat den Anstieg erwartet. Viele haben ihre Ausbildung abgeschlossen. Außerdem haben Firmen weniger Menschen eingestellt. Sachsen droht der Bundesregierung mit einem Stopp der Renten- und Pflegereform. Ohne Änderungen werden wir im Bundesrat nicht zustimmen, sagte Ministerpräsident Kretschmer dem Redaktionsnetzwerk Deutschland. Finden sich weitere Länder, könnte die Reform scheitern. Waschmaschine kaputt, Smartphone defekt oder der Fernseher streikt. Seit heute gilt europaweit das Recht auf Reparatur. Hersteller müssen solche Geräte kostenlos oder zu einem angemessenen Preis reparieren. Außerdem müssen passende Ersatzteile verfügbar sein.
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4: Mit KI-Support. Wolkig ist es gerade und ab mittags kann es immer wieder Gewitter geben. Zum Nachmittag teils kräftig, in Dresden auch mit Sturmböen bis Orkanböen. Dazu werden es heute breit 25 bis 34 Grad. Morgen wird's insgesamt freundlicher mit viel Sonne, nur ab und zu Gewitter und maximal 26 bis 31 Grad.

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1: Im Studio Holger Dilk. FIFA-Boss Infantino steht vor einer riesigen Schlappe. Er hat keine Mehrheit für seine Idee, die WM teilweise an Investoren zu verkaufen. Nach der europäischen UEFA und den Nord- und Mittelamerikanern lehnt nun auch der asiatische Verband das Ganze ab. Damit kann Infantino seine Idee wohl begraben. Der langjährige Bundesliga-Trainer Christian Streich findet das genau richtig. Bei Sky Sport sagte er über die FIFA:
2: Das, was da abläuft, das ist hochgradig korrupt. Das sind einfach mafiöse Strukturen. Das weiß eigentlich jeder, und dann muss es auch ausgesprochen werden, das sind Mafia-Gehabe, was da abläuft. Und da muss man sich mit allem wehren, und da bin ich froh, dass Europa da dagegen spricht.
1: Zum Ausbildungsstart kommende Woche liegt auch das Handwerk ganz hoch im Kurs bei den Schulabgängern. Fast 68.000 Ausbildungsverträge wurden allein von Januar bis Juni abgeschlossen. Das sind nochmal 5% mehr als im Vorjahreszeitraum. Dirk Pielage, Geschäftsführer des Zentralverbands des Deutschen Handwerks, sagte uns:
3: Das Ausbildungsjahr startet zwar offiziell zum 1. August, es ist aber auch immer noch möglich, eine Ausbildung anzufangen, bis weit in den Herbst hinein. Ungefähr 20.000 Stellen haben wir noch frei für Ausbildung. Das heißt, die jungen Leute, die noch nichts gefunden haben oder die noch suchen, haben auch jetzt noch eine Chance, ins Handwerk zu kommen.
1: In Deutschland sind wieder mehr als 3 Millionen Menschen arbeitslos. Im Juli kamen rund 71.000 dazu. Die Agentur für Arbeit hat den Anstieg erwartet. Viele haben ihre Ausbildung abgeschlossen. Außerdem haben Firmen weniger Menschen eingestellt. Sachsen droht der Bundesregierung mit einem Stopp der Renten- und Pflegereform. Ohne Änderungen werden wir im Bundesrat nicht zustimmen, sagte Ministerpräsident Kretschmer dem Redaktionsnetzwerk Deutschland. Finden sich weitere Länder, könnte die Reform scheitern. Waschmaschine kaputt, Smartphone defekt oder der Fernseher streikt. Seit heute gilt europaweit das Recht auf Reparatur. Hersteller müssen solche Geräte kostenlos oder zu einem angemessenen Preis reparieren. Außerdem müssen passende Ersatzteile verfügbar sein.
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4: Mit KI-Support. Wolkig ist es gerade und ab mittags kann es immer wieder Gewitter geben. Zum Nachmittag teils kräftig, in Dresden auch mit Sturmböen bis Orkanböen. Dazu werden es heute breit 25 bis 34 Grad. Morgen wird's insgesamt freundlicher mit viel Sonne, nur ab und zu Gewitter und maximal 26 bis 31 Grad.

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1: Im Studio Holger Dilk. FIFA-Boss Infantino steht vor einer riesigen Schlappe. Er hat keine Mehrheit für seine Idee, die WM teilweise an Investoren zu verkaufen. Nach der europäischen UEFA und den Nord- und Mittelamerikanern lehnt nun auch der asiatische Verband das Ganze ab. Damit kann Infantino seine Idee wohl begraben. Der langjährige Bundesliga-Trainer Christian Streich findet das genau richtig. Bei Sky Sport sagt er über die FIFA:
2: Das, was da abläuft, das ist hochgradig korrupt. Das sind einfach mafiöse Strukturen. Das weiß eigentlich jeder, und dann muss es auch ausgesprochen werden, das sind Mafia-Gehabe, was da abläuft. Und da muss man sich mit allem wehren, und da bin ich froh, dass Europa da dagegen spricht.
1: Zum Ausbildungsstart kommende Woche liegt auch das Handwerk ganz hoch im Kurs bei den Schulabgängern. Fast 68.000 Ausbildungsverträge wurden allein von Januar bis Juni abgeschlossen. Das sind nochmal 5% mehr als im Vorjahreszeitraum. Dirk Pilage, Geschäftsführer des Zentralverbands des Deutschen Handwerks, sagte uns:
3: Das Ausbildungsjahr startet zwar offiziell zum 1. August, es ist aber auch immer noch möglich, eine Ausbildung anzufangen, bis weit in den Herbst hinein. Ungefähr 20.000 Stellen haben wir noch frei für Ausbildung. Das heißt, die jungen Leute, die noch nichts gefunden haben oder die noch suchen, haben auch jetzt noch eine Chance, ins Handwerk zu kommen.
1: In Deutschland sind wieder mehr als 3 Millionen Menschen arbeitslos. Im Juli kamen rund 71.000 dazu. Die Agentur für Arbeit hat den Anstieg erwartet. Viele haben ihre Ausbildung abgeschlossen. Außerdem haben Firmen weniger Menschen eingestellt. Sachsen droht der Bundesregierung mit einem Stopp der Renten- und Pflegereform. Ohne Änderungen werden wir im Bundesrat nicht zustimmen, sagte Ministerpräsident Kretschmer dem Redaktionsnetzwerk Deutschland. Finden sich weitere Länder, könnte die Reform scheitern. Waschmaschine kaputt, Smartphone defekt oder der Fernseher streikt. Seit heute gilt europaweit das Recht auf Reparatur. Hersteller müssen solche Geräte kostenlos oder zu einem angemessenen Preis reparieren. Außerdem müssen passende Ersatzteile verfügbar sein.
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4: Mit KI-Support. Wolkig ist es gerade und ab mittags kann es immer wieder Gewitter geben. Zum Nachmittag teils kräftig, in Dresden auch mit Sturmböen bis Orkanböen. Dazu werden es heute breit 25 bis 34 Grad. Morgen wird's insgesamt freundlicher mit viel Sonne, nur ab und zu Gewitter und maximal 26 bis 31 Grad.

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1: Im Studio Holger Dilk. FIFA-Boss Infantino kann seine WM-Investorenpläne wohl begraben, er hat nämlich keine Mehrheit. Einzelheiten von Anne Brauer.
2: Nach den Europäern und den Nord- und Mittelamerikanern sagt jetzt auch der asiatische Fußballverband Nein zu Infantinos Idee, Teile der WM an Investoren zu verkaufen. Damit steht eine stabile Mehrheit gegen Infantinos Plan. Der selbst tut die Empörung übrigens ab. Von der FIFA heißt es, niemand wolle den Fußball verkaufen. Spannend, ob der Machtkampf im Weltfußball damit nun zu Ende ist oder gerade erst richtig anfängt und die Luft auch für den FIFA-Boss selbst dünn wird. Kommendes Jahr will sich Infantino zur Wiederwahl stellen.
1: Kommende Woche starten zigtausende junge Menschen in ihre Ausbildung. Der Trend hin zu Handwerksberufen setzt sich auch in diesem Jahr fort, sagt man uns beim Zentralverband des Deutschen Handwerks. Auch weil die Berufe Digitalisierung und Tradition verbinden und trotzdem KI-sicher sind. ZDH-Geschäftsführer Dirk Pilage.
3: Handwerk nimmt künstliche Intelligenz mit und nicht andersrum. Handwerk ist sinnstiftend. Handwerk bringt vieles zur Selbstverwirklichung und vor allem Handwerk ist auch immer Team, ist immer Handwerksfamilie. Handwerk ist genau das, wo sich jeder mit dem, was er kann, auch tatsächlich beweisen kann.
1: In Deutschland sind wieder mehr als 3 Millionen Menschen arbeitslos. Im Juli kamen rund 71.000 dazu. Die Agentur für Arbeit hat den Anstieg erwartet. Viele haben ihre Ausbildung abgeschlossen. Außerdem haben Firmen weniger Menschen eingestellt. Sachsens Ministerpräsident Kretschmer droht mit einer Blockade der Renten- und Pflegereform im Bundesrat. Ohne Änderungen werde Sachsen nicht zustimmen, sagte er dem Redaktionsnetzwerk Deutschland. Kretschmer sieht bei der Bundesregierung wenig Verständnis für den Osten. Die stark gestiegenen Spritpreise beschäftigen jetzt auch die Gerichte. 2 Mineralölkonzerne gehen laut Bild-Zeitung gegen Auskunftsbeschlüsse des Bundeskartellamtes vor. Die Behörde will mit den angeforderten Daten prüfen, ob die Unternehmen die Nahostkrise für unzulässige Preisaufschläge genutzt haben.
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4: Mit KI-Support. Wolkig ist es gerade und ab mittags kann es immer wieder Gewitter geben, zum Nachmittag teils kräftig, in Dresden auch mit Sturmböen bis Orkanböen. Dazu werden es heute breit 25 bis 34 Grad. Morgen wird's insgesamt freundlicher mit viel Sonne, nur ab und zu Gewitter und maximal 26 bis 31 Grad.

Ein fröhliches Moin hier aus Hamburg von Ihrem Willi. Ich begrüße Sie recht herzlich, liebe Hörerinnen und Hörer, hier auf Radio Berner Schlagerwelt. 101% Musik weltweit. Ja, ich öffne wieder für Sie heute die Wundertüte und wir legen gleich los mit der Monika Martin La Luna Blue. Der Roland Kaiser liebt mich ein letztes Mal. Wir bleiben bei der Liebe mit der Claudia Jung, die da singt, liebt mich nochmal. Hinter den Tränen für Sie, Kim Fischer, und die Wikinger sagen zu Ihnen, kuschel dich in meine Arme. Ich wünsche Ihnen jetzt viel Spaß und viel Vergnügen.

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1: Im Studio Holger Dilk. FIFA-Boss Infantino steht vor einer riesigen Schlappe. Er hat keine Mehrheit für seine Idee, die WM teilweise an Investoren zu verkaufen. Nach der europäischen UEFA und den Nord- und Mittelamerikanern lehnt nun auch der asiatische Verband das Ganze ab. Damit kann Infantino seine Idee wohl begraben. Der langjährige Bundesliga-Trainer Christian Streich findet das genau richtig. Bei Sky Sport sagte er über die FIFA:
2: Das, was da abläuft, das ist hochgradig korrupt. Das sind einfach mafiöse Strukturen. Das weiß eigentlich jeder. Und dann muss es auch ausgesprochen werden. Das sind Mafia-Gehabe, was da abläuft. Und da muss man sich mit allem wehren. Und da bin ich froh, dass Europa da dagegen spricht.
1: Verbraucher in der Europäischen Union haben seit heute ein Recht auf Reparatur. Es gilt für kaputte Elektrogeräte wie Waschmaschinen, Fernseher oder Smartphones. Hersteller müssen Ersatzteile bereitstellen und Geräte kostenlos oder zu einem angemessenen Preis reparieren. Ann-Kathrin Beermann vom Verbraucherzentrale Bundesverband sagte bei NTV:
3: Wir werden jetzt in der Praxis rausfinden müssen, wo ist die Angemessenheit vom Preis, wo werden auch zum Beispiel die Arbeitskosten angemessen abgedeckt von den Reparateuren. Und da müssen wir einfach gucken, wenn das von den Herstellern ausgenutzt wird, dass das nicht klar definiert ist, dass da nochmal klarere Schranken gesetzt werden.
1: Viele Handwerker von morgen starten kommende Woche ihre Ausbildung. Der Zentralverband des Deutschen Handwerks zählte allein im ersten Halbjahr 5% mehr Azubi-Verträge als im Vorjahr. 20.000 Plätze sind noch frei. Kurzentschlossene können sich noch bewerben, sagte uns ZDH-Geschäftsführer Pilage. In Deutschland sind wieder mehr als 3 Millionen Menschen arbeitslos. Im Juli kamen rund 71.000 dazu. Die Agentur für Arbeit hat den Anstieg erwartet. Viele haben ihre Ausbildung abgeschlossen. Außerdem haben Firmen weniger Menschen eingestellt. Sachsen droht der Bundesregierung mit einem Stopp der Renten- und Pflegereform. Ohne Änderungen werden wir im Bundesrat nicht zustimmen, sagte Ministerpräsident Kretschmer dem Redaktionsnetzwerk Deutschland. Finden sich weitere Länder, könnte die Reform scheitern.
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4: Mit KI-Support. Wolkig und teils nass ist es heute. Vor allem im Norden ziehen immer wieder Schauer durch. Dazu können am Nachmittag auch kräftige Gewitter aufziehen, teils mit Sturmböen bis Orkanböen. Die Höchstwerte liegen je nach Gegend zwischen 21 und 39 Grad. Morgen oft sonnig, aber ab und zu wieder Gewitter, maximal bis 31 Grad.

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1: Im Studio Holger Dilk. FIFA-Boss Infantino steht vor einer riesigen Schlappe. Er hat keine Mehrheit für seine Idee, die WM teilweise an Investoren zu verkaufen. Nach der europäischen UEFA und den Nord- und Mittelamerikanern lehnt nun auch der asiatische Verband das Ganze ab. Damit kann Infantino seine Idee wohl begraben. Der langjährige Bundesliga-Trainer Christian Streich findet das genau richtig. Bei Sky Sport sagte er über die FIFA:
2: Das, was da abläuft, das ist hochgradig korrupt. Das sind einfach mafiöse Strukturen. Das weiß eigentlich jeder. Und dann muss es auch ausgesprochen werden. Das sind Mafia-Gehabe, was da abläuft. Und da muss man sich mit allem wehren. Und da bin ich froh, dass Europa da dagegen spricht.
1: Verbraucher in der Europäischen Union haben seit heute ein Recht auf Reparatur. Es gilt für kaputte Elektrogeräte wie Waschmaschinen, Fernseher oder Smartphones. Hersteller müssen Ersatzteile bereitstellen und Geräte kostenlos oder zu einem angemessenen Preis reparieren. Ann-Kathrin Beermann vom Verbraucherzentrale Bundesverband sagte bei NTV:
3: Wir werden jetzt in der Praxis rausfinden müssen, wo ist die Angemessenheit vom Preis, wo werden auch zum Beispiel die Arbeitskosten angemessen abgedeckt von den Reparateuren. Und da müssen wir einfach gucken, wenn das von den Herstellern ausgenutzt wird, dass das nicht klar definiert ist, dass da nochmal klarere Schranken gesetzt werden.
1: Viele Handwerker von morgen starten kommende Woche ihre Ausbildung. Der Zentralverband des Deutschen Handwerks zählte allein im ersten Halbjahr 5% mehr Azubi-Verträge als im Vorjahr. 20.000 Plätze sind noch frei. Kurzentschlossene können sich noch bewerben, sagte uns ZDH-Geschäftsführer Pilage. In Deutschland sind wieder mehr als 3 Millionen Menschen arbeitslos. Im Juli kamen rund 71.000 dazu. Die Agentur für Arbeit hat den Anstieg erwartet. Viele haben ihre Ausbildung abgeschlossen. Außerdem haben Firmen weniger Menschen eingestellt. Sachsen droht der Bundesregierung mit einem Stopp der Renten- und Pflegereform. Ohne Änderungen werden wir im Bundesrat nicht zustimmen, sagte Ministerpräsident Kretschmer dem Redaktionsnetzwerk Deutschland. Finden sich weitere Länder, könnte die Reform scheitern.
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4: Mit KI-Support. Wolkig und teils nass ist es heute. Vor allem im Norden ziehen immer wieder Schauer durch. Dazu können am Nachmittag auch kräftige Gewitter aufziehen, teils mit Sturmböen bis Orkanböen. Die Höchstwerte liegen je nach Gegend zwischen 21 und 39 Grad. Morgen oft sonnig, aber ab und zu wieder Gewitter, maximal bis 31 Grad.

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Nicole Connering, mit «Dich gönne ich mir». Und damit heiße ich euch herzlich willkommen zu einer weiteren Ausgabe von meinem zweistündigen Musiksendung. Ich wünsche jetzt schon viel Spass und wir machen gerade weiter mit Susanne Schubert, «Sehnsucht nach San Michel», Yvonne König, «Steh auf», Jürgen Peter, «Ich würd's noch einmal riskieren», Annie Mendes, «Ultime Adeus», Sibyl mit Ich suche keinen Bachelor.

Sophia mit Regen. Und weiter geht's gerade mit dem Duo Bär. Sag mir, dass du mich noch liebst. Nadine Norell mit Versprich mir keinen Regenbogen heut. Dora Optavia Rie. Sebastian Jarell 100.000 Wünsche. Larisa Srey Poseben Cry. Und Rolf Wegmann mit Bobby Joe.

So gut, mit Liz Langley haben wir gehört. Und Hemi Ash, mit ihr geht's weiter, mit Sugar in a Bottle. Linda Feller, mit Sonne geht das leichter. Marita und Marcel, Sonne im Herz. Nele, mit Narben. Und Pascal Bornkessel, im Hier und Jetzt.

Grenzenlos mit Sabrina Singer. Und weiter macht Sabrina Soler, filmreif verliebt, Steffen Jürgens, noch nicht angekommen, Steve Paradiso, der Schlingel mit der Scherbe, Thorsten Matschke, Wolkenün und Uli Schwinge, verliebter Egoist.

Robbie Rockabilly mit I Don't Need That Anymore. Und wieder geht mit den Die Zwei Flamingos, Ein Kuss im Abendwind, Lana Marie Engel, Ab jetzt für immer, Viola Jan, Irgendwann vielleicht, Kontrast, Sommertida, Mirjako Colores, Ladegerät.

Pat Cappucci mit Trends ist das gewesen. Und wieder geht's mit Fatima Realo, Leva Mina Timides und Bert Blanca, Magic Guitar, Natalie Holzer mit Cleopatra und Martina Riora, Sommer in München.

Moment, am Sommer in München sind wir auch schon wieder am Ende von meiner heutigen zweistündigen Sendung. Ich hoffe, ihr habt Spass daran. Ich bedanke mich fürs Zuhören. Bis gleich wieder, euer Rolf Wegmann.

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Mit André Fena und jenseits der Träume heiße ich euch herzlich willkommen zur weiteren 2 Stunden von meinem Musikmix. Ich wünsche euch jetzt schon viel Vergnügen und wir machen gerade weiter mit Arlene Hell. Das ist zu schön, um wahr zu sein. Du Augenblick, am Anfang schuf Gott den Schlager. Pia Sophie, ein Kuss ohne Liebe. Und Garavanos, warum denn er? Und Angela Henn und Dennis Clack, barfuß auf der Venus.

Und da ist die Mika mit der Zipfel, mit dem Zipfelbub, Carolina und Alm Klausi. Hola, hola, der Sohn von Miguel. Und wieder geht's mit Carolina, mehr Sinn, Antje Klan, ein Tanz mit dir, Blessing, Satis Country Band, Veronica, Cleona Hagen, It's Not Fair und Sir Fred Schatz. Okay, Night in Canada.

Was war's dann? Sorges mit Groy Dimmel. Und wieder geht's mit Schattensprung, Nacht in Mexiko, Andreas Frey, unbesiegbar, DJ Uwe, morgen früh, Jürgen, pass piepen, das hätte ich nie von dir gedacht, und Moritz, Bierbaum, Freunde fürs Leben.

Nick Vescovo und hey du, ich lieb dich, Schemme gehört. Und wieder geht's mit dem Robert Bench, mein Bulli, Saverio, der Adi Sud, Emalina mit Chatter, Kimi Bitter und Tremolo, Amado Batista, Sonho Lindo.

Right, Boys, du bist wie ein Wunder, haben wir gehört. Und Dominik Ruiz macht wieder mit Late to the Party, Josie Kreuzer mit Wildman, Kelly Rose, XY, Janie Robert, Zakilia de Lamour, Elia de Lespire, Mike van Heik, Sorry zu mir selbst,

Dora mit Liebling haben wir gehört. Und Petra Frey macht wieder mit Ich tanz durch die Nacht. Rolf Wegmann mit Eis muss gseh. Nick Nielsen, Mann, Solly. Walk a mile in my shoes. Jay Ryan Peretti, Runaway Heart. Lars Christerz mit Hon Lover Runt. Men Haller Tunt.

Und damit sind wir auch schon wieder am Ende angelangt von meiner heutigen Sendung. Ich hoffe, ihr habt Spass daran. Ich bedanke mich fürs Zuhören und freue mich aufs nächste Mal. Macht's gut, bis gleich wieder, euer Rolf Friedmann.

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1: Guten Abend, liebe Zuhörerinnen und Zuhörer. Wir haben Donnerstag, den 30. Juli 2026 und ziemlich heiß für uns immer noch. Wir haben wieder eine Hitzewelle. Ich hoffe, ihr habt euch genug abkühlen können. Und jetzt geht es hier mit dem 199. Aargauer Schlagermünsche von und mit dem Remo Müller auch noch eine musikalische Abkühlung, hoffentlich. Ich begrüße euch ganz herzlich zu der heutigen Ausgabe. Ja, die heutige Ausgabe ist sehr vielseitig. Wir haben noch mit dabei die Alperaudist, Adrian Falk, Coolies Family Band, Duo Goldstars und noch ganz viele mehr. Ja, aber anfangen tun wir mit einer Neuvorstellung, einem wunderschönen neuen Titel von den Amigos. Von denen ist letzten Freitag das neue Album rausgekommen, das hier Cleopatra heisst. Es ist ein wunderbares Album geworden, oder eine wunderbare CD mit ganz tollen Songs drauf. Und daraus heraus lassen wir uns den Titel «Hier im Himmel». Und jetzt wünsche ich euch ganz viel Vergnügen beim heutigen Schlagermünchi.

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Musik aus Österreich ist da gerade noch verklungen, und zwar Sigrid und Marina mit ihrem Titel La Paloma Blu. Ja, liebe Zuhörerinnen und Zuhörer, einen Titel habe ich euch noch parat zum Abschluss von der heutigen Sendung und weise auf nächste Woche hin. Nächste Woche gibt es ein kleines Spezialmünchen, weil es ist die 200. Sendung. Es gibt viele gute, tolle Musik auf die Ohren. Wie, wenn, wo, verrate ich nicht zu viel, lasst euch überraschen. Es gibt einfach ganz gute, tolle Musik. Und jetzt verabschiede ich mich aber für heute und danke euch fürs Dreilassen und hoffe, dass ihr in nächster Woche auch dabei seid bei der 200. Sendung vom Aargauer Schlagermünchen, wo es ein bisschen speziell wird daherkommen oder sein. Jetzt lassen wir uns zum Abschluss noch den Tony Christia, einen englischen Titel, mit seinem wunderschönen Titel Arrivederci. Und das sage ich jetzt auch. Sage Arrivederci, gute Nacht, tolle Woche noch nicht, Däubi und Stress. Und bis zum nächsten Donnerstag, wenn es heisst 200. Aargauer Schlagermünchen. Es verabschiedet sich bei euch der Remo Müller.

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2: Hallo, ich bin heute leider etwas außer Atem, weil ich bin gerade 2 Kilometer gelaufen. Ich dachte schon, der Eiswagen hält nie an. Willkommen im Hochsommer 2026 und willkommen zur 145. Ausgabe von Bogarts Schlagershow. Heute eine Sommerspezialsendung für euch, denn viele von euch sind gerade im Urlaub, einige von euch sind voller Vorfreude darauf und einige von euch sind froh, wenn die Klimaanlage im Büro wieder funktioniert. Für alle unter euch, die noch nicht in den Urlaub gehen konnten, versuche ich heute mal ein wenig Urlaubs- und Ferienstimmung musikalisch hier übers Radio zu euch zu bringen. Stellt euch einfach mal vor, es geht erstmal Richtung Süden. In den Urlaub im Süden. Hier ist der unvergessene Udo Jürgens.

So ein Sommer ist ja auch immer die Zeit zum Verlieben. Dass es jedoch bei meiner lieben Kollegin Pia Sophie keinen Kuss ohne Liebe gibt, verrät sie uns jetzt in ihrem brandneuen Song. Dieser erzählt über den Wunsch nach einer Beziehung, die auf Ehrlichkeit, Vertrauen und gegenseitigen Gefühlen basiert, von einer Frau, die nach Enttäuschungen klare Grenzen zieht und sich nicht mehr mit oberflächlicher Nähe zufrieden gibt. Pia Sophie selbst beschreibt die Single als Plädoyer dafür, den eigenen Wert zu erkennen und in der Liebe keine halben Gefühle zu akzeptieren. Nach Enttäuschungen und schmerzhaften Erfahrungen zieht sie für sich eine klare Grenze. Nähe allein reicht nicht aus, wenn die Gefühle dahinter fehlen. Sie sehnt sich nach Ehrlichkeit, Vertrauen und einer Verbindung, die über den Moment hinausgeht. Ein Kuss ohne Liebe. Hier ist die wirklich tolle, brandneue Single von Pia Sophie.

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1: Ich singe, weil ich ein Lied habe. Dieses Zitat von ihrem Künstlerkollegen Konstantin Wecker ist für die Komponistin und Textdichterin Isa Jansen zu ihrem Motto geworden. Zurzeit arbeitet die Wahlberlinerin mit Greifswalder Wurzeln an ihrem dritten Album, welches in der kommenden Woche erscheinen und den Titel »Ich will die Welt« tragen wird. Mit der Vorab-Single »Gib mir einen guten Grund« setzte die Wahlberlinerin im Frühling einen sehr nachdenklichen Akzent und der Anfang Juli erschienene neue Titel »99 Kilometer« ist die Momentaufnahme einer Reise, die mehr bedeutet als die zurückgelegte Strecke. Der Song fängt das Gefühl ein, gemeinsam unterwegs zu sein und sich zu wünschen, dass dieser Augenblick niemals endet. Isa Jansen ist eine Sängerin, die sich nicht mit dem Erreichten zufrieden gibt, sondern ihren eigenen Blick auf das Leben konsequent weiterentwickelt, neugierig, authentisch und mit dem Wunsch, Menschen durch ihre Musik zu erreichen. Und das tut sie auf jeden Fall. Zurücklehnen, genießen und die Geschichte spüren. 99 Kilometer. Hier ist Isa Jansen.

Im Sommer gibt es immer sehr viele Geburtstagskinder und ja, ich gehöre auch dazu und darf deshalb sagen, dass im Sommer einfach etwas besser gefeiert werden kann. Alle Juni-September-Kinder dürften mir da jetzt sicherlich zustimmen. Und wer hat nicht Lust auf Sommer? So der Songtitel des ersten Geburtstagskindes dieser Woche, Stefanie Hertel. Alles Liebe und Gute, liebe Stefanie. Und von einer Sternschnuppennacht, die wir wieder Mitte, Ende August erleben können, singt dann Geburtstagskind Nummer 2, Sarah Schiffer. Auch für dich ein herzliches Happy Birthday hier in Teil 1 der Geburtstage der Woche.

Auf einen Sommernachtsball entführt uns jetzt Geburtstagskind Veronika Fischer und präsentiert uns damit einen ihrer zeitlosen Hits. Und ich sag ja auch immer wieder, Gott sei Dank gibt es das Radio. Und das findet auch Johnny Hill, welcher ebenfalls in dieser Woche seinen Geburtstag gefeiert hat. Und an Veronika und Johnny hiermit ein ebenso herzliches Happy Birthday.

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Wir bleiben bei den Sommergeburtstagskindern und von ihrem Sommerglücksgefühl singt uns jetzt die liebe Katharina Herz. Bevor es dann mit einem weiteren Geburtstagskind barfuß durch den Regen geht, den es ja im Sommer auch manchmal gibt und von dem uns dann Michael Holm singt. Happy Birthday auch an euch beide hier im Teil 3.

Im vierten Teil der Geburtstage der Woche gehen liebe Grüße und Glückwünsche an Isabel Varell und an meinen Berliner Kollegen Mario Marschall. Isabel Varell stellt dazu jetzt gleich musikalisch fest, auf einmal geht die Sonne auf und von Mario Marschall hören wir zu seinem Geburtstag seinen tollen Song C'est la vie. Happy Birthday!

Jetzt erst recht heißt die brandneue Single meiner Kollegin Bianca Erbe. Auch sie feierte in dieser Woche ihren Geburtstag und zu diesem macht sie sich und auch uns ein ganz persönliches Geschenk in Form dieses neuen Songs. Und meine liebe Kollegin Heike Renner beendet heute die Geburtstagsrunde passenderweise mit »Ein süßer Sommer«, auch bei meinem Label Xenia Records von Jürgen Kerber erschienen. Und auch an dich, liebe Heike, an dieser Stelle nochmals viele liebe Grüße und herzlichen Glückwunsch. Doch bevor wir nun diese heute sehr vielen Geburtstagsrunden beenden, ein herzliches Happy Birthday auch an euch alle, die ihr in dieser Woche ebenfalls euren Geburtstag gefeiert habt. Viel Gesundheit, viel Liebe und ganz viel Glück für euer neues Lebensjahr.

Wir bleiben musikalisch im Sommer. Und ich hatte euch ja auch versprochen, dass ich euch heute ganz speziell mal etwas Urlaubs-Sommer-Feeling hier ins Radio bringen möchte. Was haltet ihr von einem Sommer in der City, wie es jetzt gleich Tommy Steiner singt, oder doch lieber einen Besuch im Café am Meer von meinem lieben Labelkollegen Martin Jones?

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1: Auch das Powerplay der Woche ist heute sommerlich. Denn ich darf euch in dieser Woche mal ganze 4 Sommersongs spielen, die allesamt bei unserem gemeinsamen Label Xenia Records unter der Leitung von Jürgen Kerber alias DJ Rufus veröffentlicht wurden. Ich beginne da mit Paradise, einem absolut strandbar-tauglichen Song von DJ Rufus featuring Mark Wilson. Und mit Tropical Up in the Club geht es dann auch am sommerlichen Abend in die besagte Urlaubsstrandbar.

Martin Marais serviert mit dem Remix seines Songs »So schmeckt der Sommer« genau den Sound, den man hören will, wenn die Sonne knallt, die Laune steigt und der Alltag kurz mal Pause machen darf. Der Song fühlt sich an wie ein Spaziergang am Wasser, ein spontaner Abend mit Freunden oder dieser eine Moment, in dem man merkt, okay, Sommermodus ist jetzt offiziell aktiviert. Statt schwere Gedanken gibt es leichte Melodien, tanzbare Beats und eine Portion guter Vibes, die nicht erst lange erklären müssen, was sie wollen. Der Track geht direkt ins Ohr und bleibt dort ziemlich bequem sitzen. Und auch die liebe Nicole ist dem Sommer verfallen und ruft dann aus: Ich will mehr in ihrem Summer Holiday Mix.

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1: Im Urlaub mal eine Städtetour zu machen ist auch schön, meint unsere liebe Görlitzer Musikredaktion und haben sich deshalb überlegt, einen Schlagerdreier zum Thema musikalische Städtetour zu machen. Und auch wenn Ihre Stadt Görlitz wirklich wunderschön ist und auch immer einen Urlaub wert, hier die heutigen Vorschläge der beiden. Von Christian, Ute Freudenberg und Christian Leis auf den Dächern von Berlin. Von Thorsten, Genghis Khan und Rom. Und als dritter Vorschlag von beiden, Roberto Blanco mit Sonnenaufgang in Athen. Reisen wir also musikalisch von Berlin nach Rom und weiter nach Athen.

Ach ja, Griechenland ist auch wirklich schön und deren Hauptstadt Athen natürlich vor allem. Aber es gibt auch woanders wunderschöne Orte oder besser Inseln, die einen immer magisch anziehen. So wie für Rainer Kirsten Ibiza, welche er in seinem brandneuen Song besingt. Und eine brandneue Single gibt es passend zum Sommer auch von Angela Nebauer. Mit Mia Bella Amore kombiniert sie italienische Leichtigkeit mit bayerischer Bodenständigkeit und verleiht beiden Einflüssen ihren festen Platz. Als gebürtige Bayerin lässt die Sängerin ihre Muttersprache bewusst in den Song einfließen und dadurch entsteht ein Wechselspiel aus italienischen und bayerischen Passagen, das den Charakter des Titels prägt und ihm eine ganz eigene Handschrift gibt.

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1: Eine sentimentale Rückbesinnung an schöne Urlaubsstunden präsentierte im Juli 1976 Irene Scheer in den Hitparaden und traf damit genau den Nerv ihrer Zuhörer, die sich von lieben Urlaubsbekanntschaften verabschieden mussten. Der Song Addio Amore Mio basiert auf dem Italo-Schlager Nanni, welcher Anfang der 1950er Jahre von Claudio Villa zum Besten gegeben wurde. Addio Amore Mio, Irene Scheer, 1976.

Wir bleiben bei Amore und hören jetzt passend auch gleich Damiano Maiolini mit Schönste Nacht mit dir, L'amore. Denn es gibt auf allen Sprachen ein sehr schönes Wort für Liebe und diesen brandneuen Song von Marie Reim mit dem Zusatz Te Quiero hören wir dann gleich hier im Anschluss.

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1: Mit Dolce Vita, italienisch La Dolce Vita, auf Deutsch das süße Leben, meint man ein entspanntes Lebensgefühl, pure Lebensfreude und den bewussten Genuss des Augenblicks. Es steht für eine leichte und gelassene Haltung, bei der man Stress und Hektik vergisst. Genau dieses Lebensgefühl besingt jetzt mein Labelkollege Wyn Paris in seinem gleichnamigen Song. Und ebenfalls bei Xenia Records veröffentlicht ein toller Song meiner Kollegin Maria da Vinci, in dem es wieder um Abschied geht, den Abschied von den wunderschönen Orten Italiens. Italia, goodbye.

50 Jahre nach dem Beginn einer einzigartigen Karriere schließt sich für Wolfgang Petri ein ganz besonderer Kreis. Mit Sommer in der Stadt, 50 Jahre Jubiläum, veröffentlichte die Musiklegende eine moderne Neuinterpretation jener Debütsingle, mit der 1976 alles begann. Der zeitgemäße Rockschlager verbindet die Aufbruchstimmung von damals mit der unverwechselbaren Energie von heute und markiert gleichzeitig den Auftakt zu einem außergewöhnlichen Jubiläumsjahr. Mit der ersten Vorabsingle kündigt Wolfgang Petri sein neues Studioalbum Ein Leben lang an, eine musikalische Hommage an 5 Jahrzehnte voller Hits, Erinnerungen und vor allem an die einzigartige Freundschaft zu seinen Fans. Genießen wir also zum Abschluss dieser Sendung heute den Sommer in der Stadt 2026 von und mit Wolfgang.

Warum denn nicht? Die liebe Denise Blum war das mal wieder zum Abschluss dieser heutigen Bogerts Sommerschlagershow. Und warum denn nicht vielleicht auch mal das Wochenende nutzen, um einen Kurztrip ans Meer, an einen schönen Fluss oder die Berge zu unternehmen. Manchmal, und das wissen wir glaube ich alle nur zu gut, liegt das Gute so nah. Ich verabschiede euch nun in dieses Sommersonnenwochenende, sage vielen lieben Dank, dass ihr wieder mit dabei wart und mich durch diese 2 Stunden meiner Radioshow begleitet habt. Wenn ihr möchtet, dann hören wir uns sehr gern am kommenden Wochenende hier bei eurem Lieblingsradio wieder. Bis dahin bleibt oder werdet gesund, habt einen schönen Urlaub oder lasst euch nicht so in euren Jobs stressen. Passt wie immer gut auf euch und eure Lieben auf und natürlich auch wie immer, bleibt im Rhythmus. Alles Liebe, euer Ralf Bogart.

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2: Sommerzeit, Urlaubszeit, Radiozeit, auch an diesem Wochenende wieder hier bei eurem Lieblingsradio. Willkommen zur 144. Ausgabe von Bogarts Schlagershow. Schön, dass ihr wieder eingeschaltet habt.

Ich hoffe, ihr hattet alle eine schöne Woche, seid gesund oder auf dem Wege der Besserung und freut euch so wie ich nun auf das Wochenende. Ein hoffentlich für alle erholsames und sonniges. Wir starten in diese Ausgabe mit einer lieben Kollegin aus der Schweiz, welche zu den Stammgästen hier in Burgers Schlagershow gehört und welche uns jetzt zu Beginn ihre brandneue Single präsentiert. Nur für eine Sommernacht. Wir starten in diese mit Francine Jodie.

In der letzten Woche habe ich euch meine brandneue Single »Zeit, die nie vergeht«, der Musical Radio Mix, vorgestellt. Und ich danke euch an dieser Stelle für so viele liebe Nachrichten, die mich seit der letzten Woche erreicht haben. »Zeit, die nie vergeht« wurde 1985 von Perl, geschrieben und gesungen von dessen Frontsänger Michael Barakowski, zum Kulthit und zum emotionalen Spiegel einer ganzen Generation. Ein Lied über Sehnsucht, Hoffnung und die große Liebe. Für mich ist dieser Klassiker seit jeher ein fester Bestandteil meines musikalischen Weges. Über Jahre hinweg habe ich diesen Song immer wieder live gesungen und nun durfte ich mir einen lang gehegten musikalischen Traum erfüllen mit der Musical-Radio-Version des Songs meiner Jugend. Denn der Song ist Ausgangspunkt für das gleichnamige Musical aus dem Hause Xenia Records und JK Event & Music, bei dem ich in diesem Jahr mein 20-jähriges Label-Jubiläum feiern konnte. Im Zentrum dieses Musicals steht die Geschichte, die das Lied erzählt. Das Warten auf die große Liebe, neu gedacht für die Bühne. Ein Klassiker also im neuen Gewand, intensiv, nahbar und aktueller denn je. Ein gewisser Ralf Bugert präsentiert und singt euch also jetzt »Zeit, die nie vergeht«, die Musical-Radio-Version des Songs meiner Jugend.

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1: Die aus Benningen am Neckar stammende Tanja Böhler und Ines Amanovic aus Denkendorf haben sich im Jahr 2000 im Stuttgarter Karneval kennengelernt. Damals haben sie die beiden ältesten Stuttgarter Karnevalsgesellschaften in ihrer Funktion als jeweils singende Prinzessin auf unzähligen Veranstaltungen auch weit über die Grenzen der Landeshauptstadt hinaus vertreten. Nach kurzer Zeit haben sich die beiden Künstlerinnen zusammengetan und stehen seither voller Überzeugung hinter ihrem Motto: Gemeinsam sind wir stark. Viele Jahre sind Tanja und Ines als Solistenduett mit Gotthilf Fischer unterwegs gewesen. Regelmäßig hörte man sie mit Fischer in der Stuttgarter Liederhalle, der Ludwigsburger Friedenskirche und bei vielen anderen Live-Konzerten. Sie haben unter anderem auch auf zahlreichen Empfängen und privaten Veranstaltungen für Persönlichkeiten wie zum Beispiel Walter Scheel, Lothar Späth, Günther Oettinger, Manfred Rommel, Paola und Kurt Felix oder Kevin Kurani gesungen. Auch die Arbeit vor der Fernsehkamera ist den beiden Sängerinnen nicht fremd. In den letzten Jahren wirkten sie in den Sendungen wie Melodien für Millionen, Fröhlicher Feierabend, Sonntagstour und verschiedenen weiteren SWR-Produktionen mit. Jetzt präsentieren Tanja und Ines ihre brandneue Single Seelenverwandt, ein mitreißender Popschlager und eine wahre Ode an die Freundschaft.

Ein herzliches Happy Birthday geht auch heute wieder an liebe Kolleginnen und Kollegen von mir, die in der letzten Woche ihren Geburtstag gefeiert haben. Da gehen heute zunächst liebe Grüße und Glückwünsche an Geburtstagskind Mireille Mathieu, welche am Mittwoch ihren 80. Geburtstag gefeiert hat und welche sich gerade auf Abschiedstour befindet, allerdings zu ihrem Geburtstag ganz privat in Avignon gefeiert hat, wo 1964 ihre Weltkarriere begann. Dann gehen liebe Geburtstagsgrüße und Wünsche ins schöne Land Brandenburg, wo meine liebe Kollegin Nicole Freitag in der vergangenen Woche ebenfalls Geburtstag gefeiert hat. Und ein herzliches Happy Birthday nachträglich geht dann auch an Maria Bonelli, die ebenfalls ihre Kerzen auf der Geburtstagstorte auspusten durfte. Hören wir jetzt die Geburtstagskinder der heutigen ersten Runde. Mireille Mathieu singt ihren Hitklassiker Hinter den Kulissen von Paris. Von Nicole Freitag hören wir den brandneuen Remix 2026 ihres Songs Ohne dich. Und mit aller Kraft voraus startet dann Maria Bonelli in ihr neues Lebensjahr. Happy Birthday, Teil 1.

Juliane Werding, Pietro Basil und Aline Alexandra haben ebenfalls in dieser Woche Geburtstag gefeiert. Und auch sie hören wir jetzt gleich mit je einem ihrer tollen Songs. Mit Stimmen im Wind präsentiert uns Juliane Werding ihren wohl bekanntesten Hit. Für Pietro Basil heißt es Amore mio, vino e musica. Und Gefühle kann man nicht ändern, meint und singt dann zum Abschluss der Geburtstagsrunden meine liebe Schweizer Kollegin Aline Alexandra. Doch zuvor ein herzliches Happy Birthday auch an euch alle, die ihr in dieser Woche ebenfalls euren Geburtstag gefeiert habt. Viel Gesundheit, viel Liebe und ganz viel Glück für euer neues Lebensjahr.

Eine emotionale Popschlagersingle über unausgesprochene Gefühle, Sehnsucht und die Bedeutung der Worte zwischen den Zeilen präsentiert uns jetzt Alessa. Die sympathische Sängerin knüpft damit an den Erfolg ihrer Single 20.000 Meilen an und präsentiert mit Zwischen deinen Zeilen auch einen Vorboten auf ihr bald erscheinendes Album Spielerin, welches persönliche Geschichten und gefühlvolle Popschlager in den Mittelpunkt stellen wird. Und danach präsentiert uns Robert Wind einen tollen Remix seiner Königin der Nacht. Einen modernen, clubtauglichen Schlagerhit mit viel Feuer.

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1: Nach einer kreativen Pause und vielen Reisen meldet sich Pop-Songwriter Johannes Oerding mit seinem aktuellen Album Hotel, hörbar erfrischt und inspiriert zurück. Manchmal braucht man Abstand von sich selbst, von dem, was vermeintlich die Welt bedeutet und von dem, was einen über Jahre getragen und zugleich erschöpft hat. Nur so kann man wieder zu sich finden. Und genau das hat Johannes Oerding erlebt. So schlägt Johannes Oerding nun mit Hotel das nächste Kapitel auf und es reiht sich ein in eine Karriere, die seit 2 Jahrzehnten unbeirrbar nach oben zeigt. Alle seine Alben wurden mindestens mit Gold ausgezeichnet, viele erreichten sogar mehrfach Platin. Ich bin mir sicher, das wird auch diesmal wieder der Fall sein und so stelle ich euch heute 2 Songs aus dem aktuellen Album von Johannes Oerding vor und beginne mit dem Titelsong Hotel. Hier ist Johannes Oerding.

0: Ein Hoch auf das Gänsehautgefühl. Genau über diese wunderbare Reaktion unseres Körpers singt Sandra Haag in ihrem neuen Song. Es sind diese freudigen, emotionalen und berührenden Momente, die unser Leben so lebenswert machen. Sandra Haag wünscht uns allen viel Spaß beim Hören, Tanzen und auch Mitsingen.
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Jörg Bausch präsentierte uns soeben einen modernen, partylastigen, Gute-Laune-Song über zwei Menschen, die unterschiedlicher kaum sein könnten und gerade deshalb perfekt zusammengehören. Anita Hofmann gehört seit Jahrzehnten zu den prägenden Stimmen des deutschsprachigen Schlagers. Nach ihrer erfolgreichen Karriere als Teil des Duos Geschwister Hofmann, später Anita und Alexandra Hofmann, geht sie seit Ende 2022 ihren eigenen musikalischen Weg. Mit ihrem Soloalbum Voll auf Schlager unterstrich sie 2024 eindrucksvoll ihre Eigenständigkeit und ihre Lust, den Schlager immer wieder neu zu entdecken. Genau diese Offenheit prägt auch ihre neue Single Ganz ehrlich gefährlich, welche wir dann jetzt gleich hören und in dem sie zugleich einen Trend aufgreift, der aktuell weit über die Country-Szene hinaus Menschen begeistert, nämlich das Line Dance. Und danach hören wir dann meinen lieben Kollegen Norbert Köhler, der uns seine neue Single Genau wie du präsentiert.

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2: Unsere liebe Görlitzer Musikredaktion hat sich für diesen Schlagerdreier wieder Gedanken gemacht und sich dazu entschieden, mal eine musikalische Reise von der Schweiz über Österreich und dann nach Deutschland zu unternehmen. Wird doch, und da haben Christian und Thorsten natürlich recht, Bogarts Schlagershow in diesen drei Ländern Woche für Woche bei euren jeweiligen Lieblingsradios ausgestrahlt. Sie denken, dass in diesen Ländern auch derzeit viele von euch vielleicht in dem Urlaub sind, und so kommen hier die Vorschläge der beiden. Von Christian, die Grobertaler mit Die Schweiz, die hat was. Von Thorsten, Udo Jürgens und Wien. Und von beiden dann Stefanie Simon und Bert Beel mit Wir zwei sind aus Berlin. Mit dem letztgenannten wunderschönen Duett senden Christian und Thorsten mal ganz liebe Grüße zu Steffi und Bert, und ich schließe mich diesen Grüßen hiermit natürlich sehr, sehr gern

mitreißenden Sommertitel voller Lebensfreude, Romantik und mediterraner Leichtigkeit präsentiert uns jetzt die liebe Rosanna Rocci mit Ballade con me. Der Titel nimmt uns mit in eine warme Sommernacht, in der getanzt, gelacht und geliebt wird. Dabei entsteht eine besondere romantische Spannung, in der man die Anziehung zwischen zwei Menschen förmlich spürt. Es geht um das Gefühl, den Moment festzuhalten, lange wach zu bleiben und gemeinsam unter den Sternen das Leben und die Liebe zu feiern. Was dabei passieren kann, wenn man bei dieser Sommernachtsparty nah am Feuer steht, davon erzählt dann Uli Bastian im Anschluss in seinem ebenfalls brandneuen Song.

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1: Es ist Juli 1976 und damit der Höhepunkt des berühmten Jahrhundertsommers, welcher eine extreme, wochenlange Hitzewelle und Dürre nach Mitteleuropa brachte. Die Temperaturen kletterten in Deutschland regelmäßig über die 30-Grad-Marke, wobei an vielen Wetterstationen Höchstwerte von 35 bis 38 Grad Celsius erreicht wurden. Da kam ein Song, geschrieben von Kurt Fels und Werner Scharfenberger, gesungen von Peter Rubin, gerade recht. Und er sorgte zwar nicht für Abkühlung, aber zumindest für eine bildhafte Geschichte, die dann auch gleich die Hitparaden eroberte. Mädchen im Boot. Peter Rubin im Juli 1976.

0: Mit Schau mich bitte nicht so an griff Pauline soeben einen der bedeutendsten Klassiker der französischen Musikgeschichte auf. Die deutsche Neuinterpretation orientiert sich am Charme und der Atmosphäre des Originals, entwickelt jedoch zugleich, wie ihr gerade hören konntet, eine eigene musikalische Handschrift. Und mit seiner neuen Single Für immer schlägt Timo das nächste Kapitel seiner erfolgreichen musikalischen Laufbahn auf. Im fünften Jahr seiner Karriere präsentiert der sympathische Schlagersänger bereits seine 9. Veröffentlichung und beweist eindrucksvoll, dass er sich längst einen festen Platz in der modernen Schlagerszene erarbeitet hat. Und auch Mirjana schlägt das nächste Kapitel ihrer musikalischen Laufbahn auf, nachdem sie in den Nullerjahren als Solokünstlerin und Duettpartnerin von Karel Gott zu den bekannten Gesichtern des Schlagers gehörte und in großen Fernsehsendungen präsent war, legte sie ihren Fokus über viele Jahre auf ihre Familie. Nun knüpft sie Schritt für Schritt an ihre Karriere an und zeigt, dass ihre Stimme nichts von ihrer Ausdruckskraft verloren hat. Ihr neuer Song heißt dann Herz an Herz.
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1: Das Hotel als Bild fürs Leben. Auf seinem aktuellen Album singt Johannes Oerding über das Unterwegssein, flüchtige Begegnungen und Heimweh. Er musiziert dabei auch unter anderem mit Peter Maffay und Michael Patrick Kelly. Er nutzte eine Auszeit, um zu reisen und sich selbst neu zu begegnen. Auf den Wegen, in Begegnungen mit Freunden und in der Stille abseits der Bühne fand er wieder zurück zu dem, was seine Musik immer getragen hat. Ehrlichkeit, Klarheit und Gefühl. Im zweiten Teil vom Powerplay der Woche ein weiterer Song aus dem Album Hotel von Johannes Oerding. Mehr Glück als Verstand.

Für immer da ist, wie eben in ihrem brandneuen Song gehört, meine liebe, sympathische österreichische Kollegin Petra Frey. Ein Leben lang Sommer wünscht sich jetzt Bene Nova und der Sänger feiert damit seinen Einstand im deutschen Popschlager. Die Debütsingle verbindet sommerliche Leichtigkeit, große Gefühle und modernen Disco-Fox zu einem eingängigen Titel über Liebe, Freiheit und unvergessliche Augenblicke. Eine positive Melodie und tanzbare Rhythmen machen den Song zum passenden Begleiter für sonnige Tage und auch natürlich für ausgelassene Abende. Und ebenfalls passend zum diesjährigen Sommer und dem Urlaub im neuen Fußballland Spanien präsentiert uns dann Andy Andres, wenn er singt: Señorita, spürst du den Sommer? Ja.

Die Stille nach einem Abschied fühlt sich oft taub an, bis plötzlich eine Melodie den Raum wieder mit Leben füllt. Ariane Perl zeigt uns jetzt kurz vor dem Ende dieser Sendung mit ihrer neuen Single, dass Hoffnung keine Frage der Entfernung ist, sondern eine Entscheidung des Herzens. Ein Song, der nicht nur berührt, sondern auch motiviert, dem eigenen Instinkt wieder zu vertrauen. Hier ist Ariane Perl und Irgendwo.

Im Gegensatz von Steffen Jürgens, dessen brandneuen Song wir gerade hören konnten, sind wir jetzt angekommen. Und zwar am Ende dieser 144. Ausgabe von Bogarts Schlagershow hier bei eurem Lieblingsradio. Vielen Dank, dass ihr wieder mit dabei wart und mich durch diese 2 Stunden meiner Radioshow begleitet habt. Ich wünsche euch nun ein schönes sonniges Wochenende und dann einen guten Start in die neue Woche. Wenn ihr möchtet, dann hören wir uns sehr, sehr gern am kommenden Wochenende hier wieder. Bis dahin bleibt oder werdet gesund. Habt einen schönen Urlaub oder lasst euch auf der Arbeit nicht so stressen. Passt bitte gut auf euch und eure Lieben auf. Und natürlich, bleibt im Rhythmus. Von Herzen alles Liebe, euer Ralf Bogart.

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1: Im Studio Gisa Weber. Nach dem Massenandrang auf die spanische Exklave Ceuta sind viele Geflüchtete nach Marokko zurückgekehrt. Gut

0: 60.000 Menschen waren in den letzten Tagen nach Ciutat gekommen. Mehr als 48.000 sind schon wieder ausgereist. Der Migrationsexperte Daniel Thüm sagte in der ARD.
1: Ceuta gehört zwar zur Europäischen Union und da gibt es auch einen Außengrenzzaun, aber es wird da noch ein zweites Mal kontrolliert. Man kann also nicht jetzt einfach in Ceuta ein Schiff besteigen und ist dann 48 Stunden später in Paris, Mailand oder Dortmund, sondern da wird nochmal eine Grenzkontrolle durchgeführt. Das heißt, es führt jetzt nicht zur sofortigen Weiterwanderung.
0: Mit Blick auf Ceuta will Innenminister Dobrindt die deutschen Grenzkontrollen dennoch über den September hinaus verlängern. Smartphone kaputt, Kühlschrank defekt oder Waschmaschine streikt? Ab sofort gilt europaweit ein Recht auf Reparatur. Heißt, Hersteller dürfen Reparaturen nicht durch Software oder die Bauweise erschweren. Sie müssen außerdem über Reparaturmöglichkeiten informieren und Ersatzteile anbieten. Die EU will damit Elektroschrott vermeiden, Ressourcen schonen und Verbrauchern Geld sparen. Kommende Woche starten viele in ihre Ausbildung. Das Handwerk boomt wieder. So viele Verträge wie im ersten Halbjahr gab es seit 2018 nicht mehr, sagte man uns beim Zentralverband des Deutschen Handwerks. Im Trend liegen unter anderem Berufe, die zur Energiewende beitragen, wie Anlagenmechaniker. Ein KI-Modell hat sich bei einem Test schon wieder selbstständig gemacht. Wie der US-Tech-Konzern Anthropic bestätigt, hatten Versionen des Modells Claude Zugriff aufs Internet und verschafften sich Zutritt zu den Systemen von 3 Organisationen. Einen ähnlichen Vorfall gab es schon vor ein paar Tagen. FIFA-Boss Infantino steht vor einer Riesenschlappe. Er hat keine Mehrheit für seine Idee, die WM teilweise an Investoren zu verkaufen. Nach der europäischen UEFA und den Nord- und Mittelamerikanern lehnt nun auch der asiatische Verband das Ganze ab.
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3: Mit KI-Support. Viele Wolken gibt es gerade und von Südwesten her kommt Regen rein, teils auch mal kräftiger und vereinzelt mit Gewitter. Das zieht im Laufe der Nacht weiter Richtung Osten. Die Tiefstwerte liegen je nach Region zwischen 21 und 9 Grad. Morgen bleibt es im Süden und Osten öfter wolkig, dazu können ab und zu kräftige Gewitter aufziehen, sonst meist trocken bei Höchstwerten bis 31 Grad.

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1: Im Studio Gisa Weber. Löst sich der Massenandrang auf der spanischen Nordafrika-Exklave Ceuta von selbst wieder auf? Von rund 60.000 Menschen, die dort über die EU-Grenze kamen, sind fast 50.000 schon wieder nach Marokko zurückgekehrt. Silas Quiring.
2: Offizielle Gründe sind bisher nicht bekannt. Vielen ist aber wohl klar geworden, dass sie doch nicht auf eine Weiterreise aufs europäische Festland hoffen können. Das hatten die spanischen Behörden deutlich gemacht. In Marokko gestreute Gerüchte hatten zuvor offenbar etwas anderes behauptet. Zuvor hatte Kanzler Merz ein hartes Durchgreifen von Spanien gefordert. Bundesinnenminister Dobrindt sieht in dem Ansturm einen weiteren Grund, die Kontrollen an den deutschen Grenzen erneut zu verlängern.

0: bereits im Feuer. 20.000 Plätze sind aber noch frei. Kurzentschlossene können sich noch bewerben, sagte uns ZDH-Geschäftsführer Pilage. In Deutschland sind mal wieder mehr als 3 Millionen Menschen arbeitslos. Im Juli kamen rund 71.000 dazu. Die Agentur für Arbeit hat den Anstieg erwartet. Viele haben ihre Ausbildung abgeschlossen. Außerdem haben Firmen weniger Menschen eingestellt. FIFA-Boss Infantino kann seine Investorenpläne wohl in die Tonne kicken. Nach den Europäern sowie den Nord- und Mittelamerikanern sagt auch der asiatische Verband Nein. Damit steht eine stabile Mehrheit gegen Infantinos Idee, Teile der WM an Investoren zu verkaufen.
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2: 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Viele Wolken gibt es gerade und von Südwesten her kommt Regen rein, teils auch mal kräftiger und vereinzelt mit Gewitter. Das zieht im Laufe der Nacht weiter Richtung Osten. Die Tiefstwerte liegen je nach Region zwischen 21 und 9 Grad. Morgen bleibt es im Süden und Osten öfter wolkig, dazu können ab und zu kräftige Gewitter aufziehen, sonst meist trocken bei Höchstwerten bis 31 Grad.

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2: Wir schauen zuerst nach Ceuta. Die Behörden sprechen nun von 60.000 Migranten, die in nur 2 Tagen angekommen seien. Dann gehen wir an den Bodensee, wo sich der tiefe Wasserstand auch in der Nase bemerkbar macht.
3: Es ist schlimm. Es stinkt langsam jetzt auch bei uns.
2: Es verrotten nämlich immer mehr Algen und Seegras. Außerdem fragen wir, ob den USA wegen des Kriegs im Iran die Munition ausgeht und was Hundebesitzer in Chiasso dazu sagen, dass sie nun das Pipi ihres Vierbeiners mit Wasser wegspülen müssen. Das ist Info 3, ich bin Marco Koller. Ja, 60.000 Migranten sind in nur 2 Tagen nach Ceuta gelangt. Eine spanische Exklave, umgeben von Marokko, mit normalerweise gut 80.000 Einwohnern. Die Ereignisse überstürzen sich also. Nun ist der spanische Regierungschef Pedro Sánchez nach Ceuta gereist, Lukas Siegfried.
4: Die territoriale Souveränität Spaniens sei verletzt worden, sagte Sánchez. Ceuta sei eine spanische Stadt und er verurteile das, was geschehen sei, aufs Schärfste.
5: Ceuta ist eine Stadt española. Y lo sucedido en el día de ayer merece todo nuestro reproche, toda nuestra condena en el nivel más enérgico posible.
4: Der Bevölkerung von Ceuta hat Sánchez Sofortmaßnahmen versprochen. Einerseits werden zusätzliche Armeeangehörige nach Ceuta verlegt, andererseits sollen an der Grenze zwischen Ceuta und Marokko im Meer Bojen installiert werden, als eine Art physische Grenze im Wasser. Mit Marokko habe Spanien ausgehandelt, dass die Menschen schnell zurückreisen könnten. Laut dem spanischen Innenministerium hat inzwischen mehr als die Hälfte der Migranten Ceuta wieder verlassen. Mindestens 34 Menschen waren beim Versuch, nach Ceuta zu gelangen, im Meer ertrunken. Gleichzeitig gibt es wegen der Situation in Ceuta eine Diskussion um Grenzkontrollen innerhalb Europas. Italiens Regierung will Spanien deswegen aus dem Schengen-Raum ausschließen. Jetzt zeigen sich weitere Länder offen für diese Idee, nämlich Dänemark und Finnland. Und Frankreichs Innenminister sagt, sein Land habe die Kontrollen an der Grenze zu Spanien bereits verstärkt.
2: Die Schweiz steckt mitten in der 4. Hitzewelle dieses Sommers. Wegen der anhaltenden Trockenheit haben viele Flüsse und Seen derzeit wenig Wasser. Besonders akut ist die Lage am Untersee. Dieser Teil des Bodensees verzeichnet für die Jahreszeit einen historisch tiefen Pegel. Mit Folgen für Mensch und Tier. Den Fischen fehlen Laichplätze, Boote liegen auf dem Trockenen, Algenteppiche breiten sich aus und die Badegäste bleiben fern. Ostschweiz-Korrespondent Sascha Zürcher.
6: So tief war der Wasserstand des Untersees, seit es Messungen gibt, im Sommer noch nie. Der Pegel liegt rund 1,5 Meter unter dem langjährigen Juli-Schnitt. Im thurgauischen Mammern blickt Hafenmeister Martin Hanhardt auf den See.
7: Dort hinten sehen wir so einen Gundeli-Steg. Dort sind rund 14 Gundeln normalerweise. Und davor schwimmen jetzt noch 2 Stück, die äußeren. Die anderen, die sind auf dem Trocknen, sieht man ja auch.
6: Der Bodensee ist einer der letzten großen Seen in der Schweiz, dessen Wasserstand nicht künstlich reguliert wird. Grund für den historisch tiefen Pegel sind nicht nur der heiße Sommer, sondern vor allem der vergangene trockene

0: Winter und fehlendes Schmelzwasser aus den Bergen. In der Nachbargemeinde Steckborn steht Stadtpräsident Moritz Eckenberger am Landesteg. Auch hier liegen viele Schiffe auf Grund.
1: Da ist natürlich eine außerordentliche Lage, wenn man so viel weniger Wasser hat im Sommer, wo es eigentlich viel Wasser sollte haben. Und die Frage ist halt auch, kommt das nochmal oder wenn kommt es nochmal oder erholt sich es gar nicht? Ist das der neue Normalzustand?
0: Auch Touristinnen und Touristen machen sich so ihre Gedanken.
2: Diese kleinen Bootshäfen, wenn die denn so voll tank sind, dass die Boote gar nicht mehr ablegen können, das sieht nicht normal aus.
3: Es nervt einfach an dem Sumpf, der vorne am Wohnwagen ist und etwa dir schmeckt es auch nicht so gut.
4: Wir kommen von Österreich und wir haben das Boot rausschieben müssen, damit wir überhaupt auf den See können.
0: Mit jedem Hitzetag verdunstet so viel Wasser, dass der Bodenseepegel um 1 Zentimeter sinkt. Beschwerden gäbe es derzeit wegen des unangenehmen Geruchs am Seeufer, heißt es beim Kanton. Verrottende Algen und Seegras werden auch für Einheimische zum Ärgernis.
5: Ja, es ist schlimm. Es stinkt langsam jetzt auch bei uns.
0: Der Gestank und der tiefe Wasserstand halten viele vom Gang in die Badi ab, wie das Beispiel von Ermatingen zeigt. Nur wenige Gäste sind an diesem Morgen im Strandbad und der Eindruck täuscht nicht, sagt Leo Ahmadian vom Badi-Kiosk.
6: Also ich denke, dass so vielleicht die Hälfte sogar nicht mehr herkommt deswegen.
0: Eine dreiköpfige Familie aus Bern, die mit ihrer Tochter per Velo um den See fährt, lässt sich das Bad nicht nehmen.
7: Ja, man geht bis Knie im Schlamm. Ist traurig, aber ist da so, leider.
0: Doch nicht alle wagen den Gang in den See durch den Schlamm. Und wenn also der See nicht zur Abkühlung dient, kann man sich unter einen der vielen Bäume legen und von Regen träumen.
8: Auch die Donau hat momentan außergewöhnlich wenig Wasser und das hat Folgen für die Stromproduktion in Ungarn.
9: Die Leistung des ungarischen Kernkraftwerks Pocs ist stark reduziert worden. Das Kraftwerk wird normalerweise mit Donauwasser gekühlt. Alle 4 Reaktorblöcke wurden schrittweise abgeschaltet, sagte der ungarische Ministerpräsident Peter Modjar. Spätestens ab Montag könne es zu Engpässen bei der Stromversorgung kommen deswegen. Rund die Hälfte des Stroms in Ungarn kommt normalerweise von AKWs. Und auch für die Alpwirtschaft hat die Wasserknappheit momentan Folgen und damit sind wir wieder in der Schweiz. Die Schweizer Armee hat nämlich Wasser auf 2 Alpbetriebe geflogen. Ein Super Puma-Helikopter der Luftwaffe hat insgesamt 14 befüllte 1000-Liter-Tanks auf 2 Alpen im Kanton Bern transportiert. Der Bund sei für diesen Hilfseinsatz vom Kanton Bern angefragt worden, sagt Armeesprecher Stefan Hofer gegenüber SRF.
10: Info 3.
8: Im Krieg zwischen den USA und dem Iran herrscht momentan ein Patt. Alle paar Tage greift der Iran Handelsschiffe an und die USA verüben jeweils sogleich Gegenschläge. Aber meistens nur für kurze Zeit. Eine größere Eskalation gab es bisher nicht. Kritiker der Trump-Regierung, aber auch manche Beobachter erklären dieses Hin und Her damit, dass den Amerikanern die Munition ausgeht, vor allem die Raketen. Doch ist das tatsächlich so? Fredrik Steiger berichtet.
11: Da eine nachhaltige diplomatische Lösung nicht absehbar ist, dürfte der Krieg am Persischen Golf noch einige Zeit fortdauern wie derzeit, mit Phasen der Eskalation und solchen der Deeskalation. Für US-Präsident Donald Trump ist das, so tat er eben kund, militärisch kein Problem.
12: We have plenty. We have a lot of ammunition. Different types, more than we could ever use.
11: Man verfüge über genügend Munition und Waffen, mehr als man je einsetzen könnte. Vor wenigen Tagen widersprach sich Trump indes ein Stück weit selber. Vor Spitzenvertretern der Verteidigungsindustrie in Pennsylvania drängt er vor allem die Hersteller von Raketen, Tempo zu machen bei der Produktion. Dennoch spielen Trumps Leute im Parlament und in seiner Regierung das Problem herunter, so UNO-Botschafter Mike Waltz. Man habe genügend Material im Kriegsgebiet und es käme noch mehr.
13: Not only do we have what we need in theater, there's more moving into theater.
11: Außerhalb von Trumps Umfeld sieht man das kritischer. Ex-Generalstabschef Mike Mullen etwa sagt im Sender CNN, der Schwund an Vorräten sei markant.
14: The depletion is pretty rapid. Und vor allem Raketen könne man nicht heute ordern, morgen bauen und schon übermorgen einsetzen. Für eine nachhaltig erhöhte Produktion brauche es 3 bis 5 Jahre. Man weiß ungefähr, wie viele Raketen die USA seit Beginn des Kriegs gegen den Iran abgefeuert haben. Bereits am allerersten Kriegstag waren es rund 800, also fast eine Jahresproduktion. Was man nicht weiß, ist, wie groß die amerikanischen Bestände zuvor waren und heute sind. Diese Zahlen sind klassifiziert, schließlich sollen China oder Russland nicht erfahren, ob sich in den USA Knappheiten abzeichnen und damit Verletzlichkeit vorliegt. Die Washingtoner Denkfabrik CSIS hat jetzt zumindest Bandbreiten ermittelt. So sollen bei den Tomahawk-Marschflugkörpern von 3.000 vor dem Krieg noch 2.000 verfügbar sein, bei den Patriot-Abwehrraketen von gut 2.300 noch weniger als 1.000 und bei den THAAD-Raketen weitaus weniger als die Hälfte. Zwar besessen die USA genügend Vorräte, um den Krieg gegen den Iran weiterzuführen, sagt Tom Caracco vom CSIS.
15: Yes, we do for this particular conflict.
14: Eine andere Frage aber lautet, wären die US-Arsenale auch groß genug, falls es gleichzeitig zu einem zweiten Krieg käme, etwa in Ostasien?
15: The bigger question is, okay, but what about the next thing? What about having enough actually made, but also...
14: Dafür sähe es nicht so gut aus. Und das wissen natürlich die Chinesen.
8: In Chiasso im Tessin müssen sich Hundehalterinnen und Hundehalter umgewöhnen. Künftig reicht es nicht mehr, beim Spaziergang mit dem Vierbeiner ein Säckli für die Notdurft dabei zu haben. Neu sollte man auch eine Flasche Wasser griffbereit haben, nämlich um den Urin wegzuspülen, wenn der Hund mal muss und zum Beispiel an einer Hauswand das Bein hebt. Wer das Pipi nicht wegmacht, riskiert eine Buße von 100 Franken. So will die Gemeinde dafür sorgen, dass die Innenstadt sauberer wird und weniger stinkt. Wie wird diese neue Hundeverordnung in Chiasso angenommen? Das zeigt der Beitrag von Tessin-Korrespondent Ivan Santoro.
16: Corso San Gottardo in Chiasso am Vormittag. Die Einkaufsstraße wirkt ruhig. Etwas abseits, bei einem kleinen Bäumchen, lässt eine Frau ihren Beagle sein Geschäft verrichten. Von der neuen Regelung hat sie natürlich gehört. Sie meint...
17: Se va fatto, sono d'accordo. Ho già la bottiglietta in borsa.
16: Ja, ich bin eigentlich einverstanden. Ich habe schon jetzt ein kleines Fläschchen dabei. Aber es gäbe noch andere Dinge, welche man büßen müsste. Zum Beispiel Leute, die Tauben füttern, die alles verschmutzen.
17: Che sporcano veramente tantissimo.
16: Diese Hundehalterin, welche vor einer Bar ihren Kaffee trinkt, findet zwar die Pinkelei auch unangenehm, aber 100 Franken seien zu viel für ein wenig Pipi.
18: Per una pipì. O fanno schifo, dai. Non è giusto per una pipì.
16: Anders klingt es bei den vielen Ladenbesitzerinnen und Besitzern an der Corso San Gottardo. Sie haben die Verunreinigungen und den Gestank vor ihren Geschäften satt. So auch diese Boutique-Besitzerin. Ich bin voll damit einverstanden. Ich muss oft von meinem Geschäft putzen, weil da Hundeurin liegt. Ich mache das, was eigentlich die Hundebesitzer tun müssten. Ich putze es mit Wasser weg, aber nicht mit einer Flasche, sondern mit einer ganzen Gießkanne. Für Chiassos Stadtpräsidenten Bruno Arrigoni ist klar, man wolle in erster Linie sensibilisieren und nicht büßen.
19: Tanto è vero che se poi dovesse esserci un'infrazione, la prima volta è un ammonimento.
16: Wir legen großen Wert auf Eigenverantwortung, sodass es bei einem erstmaligen Verstoß zunächst nur eine Verwarnung gibt. Die Geldstrafe von 100 Franken ist also wirklich das letzte Mittel. Aber es braucht im Reglement die Möglichkeit einer Buße, sonst fehlt der nötige Druck. Deshalb bleibt die Buße. Wie streng die Polizei durchgreift, wird sich zeigen. Denn die neue Regelung in Chiasso tritt erst Mitte August in Kraft. Vielleicht werde es aber doch die eine oder andere Buße brauchen, damit klar werde, dass es sich bei der neuen Regelung nicht nur um eine Empfehlung handle, meint Arrigoni.
8: Und nun zum Blick an die Börse. Hier sind die Börsendaten von SIX.
9: Der Swiss Market Index liegt im Moment bei 14.379 Punkten, 0,1% im Minus. Der Euro wird zu 93,04 gehandelt und der Dollar zu 80,94. Die Wetteraussichten: am Abend gibt es stellenweise Gewitter, morgen wird es wieder zeitweise sonnig, es kann aber erneut nass werden, vor allem in den Alpen. Die Temperatur erreicht morgen rund 29 Grad, im Süden gibt es bis 34 Grad.
8: 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Einen schönen Abend wünschen Lukas Siegfried und Marco Koller.
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21: Das ist das Regionaljournal Bern-Fribourg-Wallis. Heute Abend geht es um die Hitze und Trockenheit, aber nicht nur. Feuern verboten. In Bern darf man in der Nähe vom Wald kein Feuer machen. An anderen Orten aber schon. Warum der Kanton Bern da weniger streng ist als andere Kantone, wir fragen nachher. Wasser per Helikopter. Wegen der Trockenheit ist die Armee in den Bergen im Einsatz. Dann eine Pause für Menschen und Tiere. Wir gehen an die Uni Bern, wo ein Hund den Studentinnen und Studenten während der Pause helfen soll. Und wir reden mit einer Therapeutin, die zu Papageien schaut. Auch die brauchen nämlich mal eine Pause von ihrem Vogelalltag. Ich bin der Thomas Pressmann. In der ganzen Schweiz ist es trocken. Die Waldbrandgefahr hoch. Wo man darf feuern und wo nicht, das ist aber verschieden. In den Kantonen Freiburg und Wallis zum Beispiel gilt aktuell ein absolutes Feuerverbot auf dem ganzen Kantonsgebiet. Im Kanton Bern ist es aber etwas anders. Da gilt zwar ohne ein Feuerwerksverbot, das Feuerverbot aber nur im Wald und in der Nähe vom Wald. Warum gibt es im Kanton Bern kein absolutes Feuerverbot? Der Dominik Meyenberg hat nachgefragt.
22: Entscheiden, ob es ein Feuerverbot gibt und wenn ja, wo, die im Kanton Bern die Regierungsstatthalterinnen und Regierungsstatthalter. Sie machen das, aber mit Hilfe vom Amt für Naturgefahren. Dort arbeitet der Christian Pfammatter. Er gehört zu dem Team, das die Situation rund um die Waldbrandgefahr und Schutzmassnahmen überprüft und wöchentlich, manchmal sogar noch häufiger, den Regierungsstatthalterinnen und Statthalter eine Gefahrenbeurteilung abgibt. Die tragen die eben alles zusammen und entscheiden. Der Christian Pfammatter sagt, bei dieser Entscheidungsfindung gehen es nebst der Trockenheit zum Beispiel auch darum, wie die Feuerwehren verfügbar sind.
23: Oder wenn dort die Löschwasserverfügbarkeiten knapp wären. Das ist im Moment zum Glück eben noch nicht der Fall. Unsere Feuerwehren sind weiterhin gut aufgestellt und vorbereitet. Und darum haben sie sich auch klar entscheiden können, das Feuerverbot im Wald und Waldesnähe für den Wald zu schützen, lenkt.
22: Darum wäre es auch nicht verhältnismässig, eine Privatperson einzuschränken, die im Garten selber ein Feuerchen machen
23: will. Es ist zwar trocken, aber das Risiko für etwas Grosses, das in Brand geraten kann, ist noch nicht so stark gegeben, wie dass es nötig wäre, aus Sicht von Stadthalter und auch von uns, das Feuerverbot auszuweiten.
22: Beim Feuerwerk aber ist es anders. Dort haben sich die Behörden für ein generelles Verbot ausgesprochen. Einzig Feuerwerk auf See können erlaubt werden. Warum darf man dann daheim ein Feuer machen, aber kein Raketli zünden?
23: Genau, eben so ein Grillfeuer ist in einem Grill ein bisschen eine sichere Feuerquelle noch, wo nicht gerade so heiß ist und vor allem eben an Ort bleibt. Und Feuerwerk kann unkontrolliert als Rakete irgendwo in Büsch oder auf das Nachbargrundstück gehen, wo man es nicht mehr sieht, was damit passiert. Und das ist doch ein Sprung im Risiko, den man nicht tragen will.
22: Und der hat den Unterschied auch noch mit dem Vollzug zu tun, also damit die Polizei vor Ort eine klare Ausgangslage hat, sagt Christian Pfammatter vom Amt für Naturgefahren.
23: Im Sinn vom Vollzug ist es halt auch schwierig abzugrenzen bei Feuerwerkskörper, was ist heisser, was ist gefährlicher. Und darum hat man sich einfach klar entschieden, was als Feuerwerkskörper deklariert ist, ob jetzt besonders heiss, besonders weitfliegend, das ist halt alles das Gleiche. Ist alles insofern unkontrollierter als ein Grill im eigenen Garten.
22: Was genau man wo darf machen, entscheidet jeder Kanton selber und kommt aus verschiedenen Gründen und Strukturen zum Teil zu anderen Schlüssen. Auch wenn es nicht überall gleich sind und auch im Kanton Bern für Feuer und Feuerwerk unterschiedliche Regeln gelten, der Christian Pfammatter ist zuversichtlich, dass das so funktioniert.
23: Man kann wirklich ein Lob aussprechen der Bevölkerung, was wir sehen aus dem Kataster, oder? Also wir haben eigentlich keine Brandmeldungen aus aus Brätli stellen im Verbotsgebiet oder auch sonst nicht. Und auch Anfragen bei uns, weil es hat eigentlich niemand Unmut über die Massnahmen, sondern die Akzeptanz ist hoch.
22: Die Situation wird laufend überwacht. Und die nächste grosse Lagebeurteilung gibt es am Donnerstag, 6. August.
21: Das also der nächste Woche. Jetzt wieder zu heute. 3 Meldungen aus der Region von heute, Samuel Buri.
1: Die Armee hat heute 2 Alpen im Berner Oberland mit 14'000 Liter Wasser beliefert. Konkret sind das die Alp Obertau und die Alp

0: Obertraunen im Team Tigtau, teilt das Verteidigungsdepartement mit. Ein super Puma von der Luftwaffe hat total 14 volle 1000 Liter Tanks auf die Alpen geflogen und die leeren Tanks wieder zurück. Wieso ausgerechnet diese Alpen? Das VBS sagt gegenüber SRF, der Kanton Bern habe angefragt. Der Bund hat den Schwertransport nach Rücksprache mit zivilen Anbietern genehmigt. Das VBS betont, die Unterstützung sei zeitlich und inhaltlich begrenzt gewesen. Zusätzliche Leistungen habe es nicht gegeben. Auch hat es laut VBS bis jetzt nicht weitere Anfragen von Kantonen gegeben. Das Sommerskigebiet von Zermatt auf dem Theodulgletscher tut vorläufig zu. Grund sind die hohen Temperaturen, die Abkühlung in der Nacht fehle, Gewitter und allgemein veränderte Schneeverhältnisse, schreibt Zermatter Bergbahnen. Die Trainingspiste bleibt nur noch zum Teil für einzelne Teams von Swiss Ski offen. Die Piste werden weiter bearbeitet und sobald es ging, tügen wir den Sommerskibetrieb auch für normale Skifahrerinnen und Skifahrer wieder auf. Gegen die Hitze hilft Abkühlen im Wasser, zum Beispiel im Berner Marzili-Bad. Dort hat es aktuell viele Leute, auch Mitarbeitende von unserer Redaktion. Nur etwas sticht einem im Marzili in die Nase, in einem Teil der Bade stinkt es heftig. Das bestätigt der Beat Wüttrich, Anlagechef vom Freibad Marzili.
1: Ja, das ist so, dass es stinkt in dem, im Bereich, wo wir die Abfallentsorgung vom ganzen Bad. Also wir reden da von Quergarderobe.
0: Trinkbecher, Essensreste oder Windeln. Der ganze Abfall vom Bad landet in einer Pressmode, die an einem neuen Platz steht und jetzt bei dieser Hitze besonders stark stinkt. In Marzili schafft man an einer Lösung.
1: Wir sind aktuell dran, um zu schauen, was wir machen können. Es ist hier im Raum, dass wir die Pressmode ein bisschen früher leeren oder wir können die Pressmode ausspritzen. Aber das sind im Moment Sachen am Laufen, ob wir das überhaupt können und dürfen.
0: Sagt der Beat Wüttrich vom Marzili-Bad.
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3: In der Serie von der Regionaljournal geht es um Time Out Pause machen. Auch Studentinnen und Studenten sollten beim Lehren gerne mal wieder eine Pause machen. An der Uni Bern kommen für das sogar auch mal Hunde vorbei. Menschen machen eine Pause mit einem Tier. Aber auch Tiere haben manchmal eine Pause verdient, zum Beispiel Papageien. Das Pausenmachen von Mensch und Tier, um das geht es heute. Jetzt zuerst an die Uni zu Bern, zu den Hüngen, mit dem Samuel Buri.
0: Pause mit Pfötchen heisst es. Und noch bevor das Pfötchen auftaucht, kommen die Studierenden zum Eingang der Medizinbibliothek. Elina büffelt im ersten Jahr im Medizinstudium.
4: Auch mal den Kopf frei bekommen und vor allem auch mit einem Tier. Das tut eben schon recht gut, finde ich.
0: Sie ist gespannt auf den Juno, einen australischen Schäferhund, der angekündigt ist.
4: Bei mir jetzt zum Beispiel, ich habe mega gerne Hunde. Es ist einfach eine spezielle Verbindung, finde ich.
0: Ihre Kollegin Mano ergänzt.
5: Ich finde, bei uns gibt es sonst nicht so viele schöne Sachen in der Bibliothek. Ist das irgendwie Anatomie-Post oder so? Da ist ein Hund schon besser zum Anschauen.
0: Und da kommt er, zusammen mit der Fatima Weber, der Therapiehundehalterin.
6: Also, ich bin Fatima, das ist der Herr Juno. Er ist 5-jährig. Ja, Juno. So, alles gut. Nein, das ist nicht zu machen.
0: Der Juno schnüffelt überall um, zur Freude der gut 30 Studierenden, die unterdessen in einem Kreis sitzen und stehen. Seit 3 Jahren sind Fatima und Juno zusammen unterwegs. Nach einem halben Jahr Ausbildung, erzählt sie im Kreis.
6: Zum Beispiel gehe ich zu einer Frau heim, die wirklich Angst hat, Depressionen hat. Dann tun wir nachher so eine Stunde zusammen verbringen, dass er Sachen mit ihr im Haushalt hilft.
0: Der Juno hilft zum Beispiel beim Sachen auflesen. Auch beim Eingang der Bibliothek an der Uni Bern zeigt er seine Kunststückchen. Der mittelgrosse Hund mit dem wuscheligen schwarzen Fell räumt Plüschtierli in einen Korb, gibt High Five mit den Pfoten oder leiht ihm seine Schnauzen auf die Hand. Die Lorena Steiger von der Uni-Bibliothek organisiert die Hundepause während der Prüfungszeit.
7: Da kommen immer mindestens 20 Leute pro Stunde, die man es durchführt.
0: Auch sonst kümmert sich die Uni-Bibliothek um Möglichkeiten zum Pause machen und sich ablenken.
7: Wir haben zum Beispiel hier oben in unserer kleinen Cafeteria haben wir Döckeli-Kasten. Wir haben hier unten haben wir verschiedenste kleine Sportgeräte, die sie einfach rausnehmen in der Pause.
0: Jonglierbau, ein Laufband. In einer anderen Bibliothek gibt es sogar einen Hometrainer und Hängematte. Brauchen die Studierenden heute so viel Pausenunterhaltung?
7: Ja, das kommt immer auf die Definition drauf an. Aber ich finde, man kann nie genug anbieten, um sie in ihrem Studium zu unterstützen.
0: Der Elia, der gerade den Juno gestreichelt hat, sagt, Pause machen sei mega wichtig.
8: In der Pause wir gehen gerne mal etwas trinken holen oder die viele Augenköpfe miteinander ein bisschen reden über etwas anderes als Uni. Genau.
9: Also ohne Pause ist da treibt man durch. Die Stoffmenge ist überhaupt nicht stimmen ohne Pause.
0: Und was bringt das Timeout mit einem Hund?
9: Ich kann es schwer zu erklären, irgendwie, aber es ist irgendwie so ein beruhigender Effekt.
8: Das bringt einem schon ein bisschen ab, ja.
9: Es hat einfach etwas.
0: Studien zeigen, dass so Hundepausen Stress reduzieren und sogar Prüfungsangst. Beim Streicheln von einem Hund wird Oxytocin ausgeschüttet, das sogenannte Bindungshormon, und das bringt einem eben ein bisschen ab. Nach einer halben Stunde sagt Therapiehundehalterin Fatima Weber, der Juno brauche jetzt eine Pause.
10: Wo er sich kann, ja, ausruhen und schlafen. Man muss sehen, ein Hund schläft im Schnitt 17, 18 Stunden im Tag. Also, ja, kann man da nicht mit ihm 8 Stunden lang in diesem Bereich arbeiten. Das geht natürlich schon nicht.
0: Die Studierenden gehen erholt wieder zurück an ihr Pult.
4: Es war super, ja. Mega gut, hat mir sehr gefallen.
0: Sagt Lina. In der Hand hat sie eines der Zedali, die Juno im Medizinernachwuchs vor der Bibliothek verteilt hat, mit Motivationssprüchen getroffen. Auch Lina hat eins bekommen.
4: Es steht «Du bist grossartig» von Juno.
0: Und glaubst du?
4: Ja, sicher. Sicher.
3: Der Samuel Buri über einen Hund, der Studentinnen und Studenten hilft. Und jetzt kehren wir die Geschichte um. Wir kommen zu einer Frau, die Tiere therapiert. Genauer Papageien. Papageien sind gesellig, gesprächig und aktiv. So denken die meisten über die farbigen Vögel. Aber Papageien können auch ganz anders, lustlos, träge oder schlecht gelaunt sein. Dann nämlich, wenn sie zu wenig zu tun haben. In der Vogelauffangstation Schwanenkolonie in Biel war genau das der Fall gewesen. Darum gibt es dort seit einem halben Jahr eine Papageientherapeutin, die den Vögeln hilft und sie aufmuntert. Ein Timeout für das Herz. Michelle Schwarzenbach war bei einer Therapiesitzung dabei.
11: In der Vogelvoliere streckt Eva Maria Sum dem Kakadu Nelson einen Kürbiskern her.
12: Komm mal her. Ah ja, jetzt möchte ich einen Kürbiskern. Schau mal langsam. Genau, super. Bravo.
11: Säuferli pickt der Nelson den Kern aus ihrer Hand.
12: Das habe ich Ihnen jetzt auch beigebracht, dass ich so ein bisschen feiner dran gehe. Ne? Weil wenn die einen erwischen jetzt mit dem Finger, dann...
11: Also das sind der Kürbiskern aus der Handfresse.
12: Genau. Und die schälen sie jetzt aus der Schale raus. Also die, da haben sie dann auch was zum Arbeiten, weil Kakadus sowie Graupapageien auch, die arbeiten auch gern mit ihren Schnäbeln.
11: Genau um das geht es bei der Papageientherapie von Eva Maria Sum, ihr Vogelauffangstation Schwanenkolonie zu Biel. Dass die Vögel beschäftigen sie. Gerade Kakadus sind von Natur aus gewundrig und werken gern mit ihren Schnäbeln, sagt die Therapeutin. Wenn sie zu wenig zu tun hängen, dann geht die Energie verloren. So ist es auch beim Nelson und seiner Freundin Maggie gewesen. Etwa vor einem Jahr haben die beiden Gänge lustloser gewirkt, erzählt Eva Maria Sum.
12: Beim Nelson war es tatsächlich so, dass der über dem Ast hing und uns zugeguckt hat, wenn wir die Voliere gesäubert haben. Ne? Also der hing so und war so völlig gelangweilt. Es war wie so ein bisschen resigniert, kann man es vielleicht auch sagen.
11: Der Stiftungsrat der Schwanenkolonie hat darauf aber beschlossen, etwas zu unternehmen. Darum arbeitet Eva Maria Sum seit letztem November an zwei Nachmittagen in der Woche als Papageientherapeutin. Weil sie schon früher ihre Voliere ausgeholfen hat, hat sie die Vögel gekannt. Aber wie man sie therapiert, das hat sie zuerst noch recherchieren. Sie hat gelernt, dass Vögel Material zum daran arbeiten brauchen. Tanzäpfen, Maiskolben oder Holzspänen. Dass sie gerne Musik haben, dass sie gerne pfeifen und tanzen. Heute, mehr als ein halbes Jahr später, zeigt sich, die Therapie, die wirkt. Die beiden Kakadus sind mittlerweile so gut drauf, dass sie sich sogar wieder gepaart haben. Auch in der Voliere neben den Kakadus hat Eva Maria Sum viel bewegt. Dort leben die beiden Graupapageien Julia und Geoffrey. Zu ihnen geht Eva Maria Sum als nächstes ins Gehege.
12: Hallo Julia! Hallo Schätzchen! Ja?
11: Julia ist vor einem Jahr in der Schwanenkolonie abgegeben worden. Vorher hat sie lange bei einer Familie gelebt, zusammen mit einem anderen Papagei. Wo der gestorben ist, hat die Familie Julia hierher gebracht, damit sie nicht allein ist. Am Anfang war sie sehr unruhig, hat sich Federn ausgezupft, sagt Eva Maria Summ. Fliegen hat sie auch nie gelernt. Für mit ihr zu arbeiten, hat sie viel Geduld gebraucht.
12: Wenn man Tiere nicht kennt, ist es ganz wichtig, dass man in Beobachtung geht, dass man ganz ruhig ist mit ihnen. Die spüren ja jegliche Energie.
11: Bei Julia hat sie gleich gemerkt, dass sie gerne Musik haben, besonders klassische Musik. Und solche spielt Eva Maria Summ auch an diesem Nachmittag und pfeift gerade selber mit.
12: Komm, jetzt machen wir mal Mozarts kleine Nachtmusik. Die Stelle pfeift sie selber an. Das muss sie irgendwie bei der Familie, bei der sie vorher gelebt hat, gelernt haben. Und Amazing Grace pfeift sie auch ganz schön.
11: Unter anderem über die Musik ist Eva Maria Summ der Julia näher gekommen.
12: Dann ist sie mir immer so auf dem Arm hoch und runter. Und irgendwann habe ich gedacht, Mensch, Vogel, wäre doch schön, wenn du fliegen könntest. Und habe den Arm ein bisschen bewegt und habe gemerkt, sie balanciert. Und jetzt kann sie die Balance nicht mehr halten, nimmt ihre Flügel raus. Und dann hat sie wie gegengesteuert. Und dann habe ich sie so fest bewegt, dass sie fliegen musste.
11: Dass Julia heute fliegen kann, macht Eva Maria Summ glücklich. Gleichzeitig ist der Papageientherapeutin bewusst, ein Vogel braucht eigentlich mehr Freiheit, als eine Voliere bietet.
12: Jahrelang in einem Raum zu sitzen, stellt man sich das mal als Mensch vor, kann ja nicht wahnsinnig schön sein. Man gewöhnt sich irgendwann dran, ja. Aber ob das schön ist, ist halt die andere Frage.
11: Schlussendlich können Papageien in Gefangenschaft nie gerecht werden, sagt Eva Maria Summ. Trotzdem sei die Zusammenarbeit bereichend für Tier und Mensch.
12: Seit ich hier bin, ist natürlich auch viel mit mir passiert. Ne? Also mir hat es wirklich mein Herzchen aufgemacht, das kann man so sagen. Ja.
11: Und man hat den Eindruck, dass auch der Vogel das Herz aufgegangen ist. Statt bewegungslos in der Voliere zu sitzen, wird jetzt geschaffen, geflogen und gesungen.
3: Was das Wetter am 1. August und am Wochenende vorhat, Selina Lengenhager von SRF Meteo hat den Wetterbericht.
13: Am Abend kann es weitere Regengüsse und Gewitter geben. In der zweiten Nachthälfte wird es überall trocken. Es ist eine milde Nacht mit Tiefstwert um 18 Grad, im Obergrums kühlt es auf 10 Grad ab. Morgen hat es zuerst vor allem vom Berner Jura bis zu den Voralpen ein paar Wolkenfelder. Im Berner Oberland und im Wallis fängt der Tag sonnig an. Am Nachmittag kehrt es dann um, im Flachland wird es recht sonnig. Dafür entstehen über den Bergen zum Teil grössere Quellwolken. Es kann den ganzen Tag da und dort mal kurz nass werden, für die meisten bleibt es aber trocken. Es ist typisch mit Höchstwert um 29 Grad in Bern und Fribourg und bis zu 31 Grad im Rhonetal. Am Sonntag ist es meistens sonnig mit ein paar Quellwolken über den Bergen. Dort sind dann auch einzelne Regengüsse möglich und die Temperaturen gehen darauf auf 33 Grad.
3: Das war das Regionaljournal Bern, Fribourg-Wallis. Zur Sendung heute geschaut hat der Samuel Buri. Einen schönen Abend und ein gutes Wochenende wünscht euch der Thomas Pressmann.
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2: Guten Abend, ich begrüße Sie zur Tagesschau. Chaotische Szenen heute in der spanischen Exklave Ceuta. Bis zu 60.000 Migranten haben seit gestern die Grenze überquert, hauptsächlich junge Männer. Viele von ihnen sind laut Behörden inzwischen aber wieder nach Marokko zurückgekehrt. Bei dem Versuch, das EU-Gebiet über den See- oder Landweg zu erreichen, starben mindestens 57 Menschen. An der Meerenge zwischen Spanien und Marokko liegt eine von zwei spanischen Exklaven auf dem afrikanischen Kontinent. Die meisten Migranten machten sich offenbar von Fnideq aus auf den Weg nach Ceuta.
3: Manche von ihnen kommen in Badekleidung, sind tropfnass. Viele von ihnen junge Männer, aber auch einige Frauen. Kinder, vereinzelt Ältere, sind von Marokko aus zur spanischen Exklave Ceuta geschwommen. Das kann bis zu 4 Stunden dauern. Wir wollen eine bessere Zukunft. In Marokko gibt es nichts. Wir arbeiten hart, werden aber für die Arbeit in Marokko schlecht bezahlt. Unsere Gesundheit leidet unter der Arbeit. Viele Marokkaner sind unter den Ankommenden, aber auch Algerier und Menschen aus anderen afrikanischen Ländern. Dass sie so plötzlich kommen, könnte an einem Beschluss des obersten Gerichts in Madrid liegen. Demnach dürfen Migranten, die beispielsweise über den Seeweg nach Ceuta gelangen, nicht umgehend zurückgeschickt werden. Die meisten von uns waren bei der Arbeit, als sie plötzlich hörten, dass die Grenze geöffnet worden war und es einigen jungen Leuten gelungen war, sie zu überqueren. Und so sind schließlich alle hier gelandet. Regierungschef Pedro Sánchez machte sich vor Ort ein Bild der Lage. Ceuta ist eine spanische Stadt und was gestern geschehen ist, verdient unsere denkbar schärfste Missbilligung und Verurteilung. Spanien steht wegen des massiven Ansturms unter Druck und versucht mit Soldaten und Polizisten die Menschen zur Rückkehr zu drängen. Zudem gibt es vor Ort zu wenig sanitäre Anlagen und Essen. Gestern sind wir auf dem Seeweg nach Ceuta hinübergefahren. Wir haben dort den ganzen Tag verbracht und nichts gefunden. Kein Essen, gar nichts. Nur das Meer und den Weg zurück in den Maghreb. Darauf setzt auch die spanische Regierung. Auf Überwachungsbildern des Innenministeriums ist zu sehen, dass Menschen wieder nach Marokko zurückkehren. Es sollen bereits mehr als die Hälfte sein.
2: Christina Böker berichtet für uns aus Ceuta. Wie ist die Lage zur Stunde?
4: Ja, man sieht es vielleicht hinter mir, hier ist mittlerweile eine fast schon bizarre Situation eingetreten. Hinter mir, hier kommen immer noch die Menschen, die jungen Männer hauptsächlich aus Marokko, 200 Meter ungefähr von hier entfernt, in Ceuta an der Küste an. Und gleichzeitig laufen die anderen hier zurück über eben jene Grenze nach Marokko zurück. Das sieht man dann auch wieder dort am Zaun. Und währenddessen ist es in der Stadt schon ein bisschen ruhiger geworden. Es ist wirklich eine ganz merkwürdige Stimmung hier in der Stadt, haben keine Geschäfte auf, gar nichts. Die Leute, die hier wohnen, die hatten einfach Angst vor diesem riesigen Ansturm, von dem sie diese Woche überrascht wurden.
2: Es wird ja viel darüber spekuliert, was zu der aktuellen Situation geführt hat. Was ist darüber bekannt?
4: Ja, zum einen hat sicherlich dieses Urteil, um das es eben auch im Beitrag ja schon ging, so eine gewisse Sogwirkung erzeugt. Das hat sich einfach rasend schnell über Social Media, insbesondere eben unter den jungen Leuten, verbreitet. Und darüber hinaus hat es aber auch womöglich damit zu tun, das wird hier auch vermutet, dass Marokko gar nicht so viel sich dem entgegengestellt hat, dass dieser Ansturm hier in Ceuta gelandet ist. Und das wiederum wird mit dem spanisch-marokkanischen Verhältnis in Zusammenhang gesetzt. Der spanische Ministerpräsident ist neulich nach Algerien gereist und Algerien und Marokko gelten als zerstritten und das wurde wohl als nicht so gut angesehen und Marokko hat immer wieder die Grenzkontrollen auch als Druckmittel gegenüber Spanien eingesetzt. Damit könnte es zusammenhängen.
2: Eindrücke und Informationen von Christina Böker. Vielen Dank. In Europa wird die Lage in Ceuta mit Sorge betrachtet. Bundeskanzler Merz forderte die Regierung in Madrid auf, die Situation schnellstmöglich wieder in den Griff zu bekommen. Mehrere andere Länder sprachen sich für einen vorübergehenden Ausschluss Spaniens aus dem Schengen-Raum aus. Italien will das Abkommen mit Madrid sogar einseitig aussetzen. Der Schengen-Raum regelt unter anderem einen freien Personenverkehr ohne reguläre Grenzkontrollen. Mehr zur Lage in Ceuta auch in einem Brennpunkt. Gleich im Anschluss an diese Tagesschau. Auch auf unbequeme Fragen müssen deutsche Behörden antworten, egal ob von Medien oder von Privatleuten über Initiativen wie Frag den Staat. Zum Beispiel, wann Berlins regierender Bürgermeister Wegner während des Stromausfalls nun wirklich telefoniert hat. Oder wie viele Corona-Masken Jens Spahn als Gesundheitsminister bestellt hat und zu welchem Preis. Das Informationsfreiheitsgesetz verpflichtet staatliche Institutionen, Dokumente offenzulegen, seit 20 Jahren. Doch jetzt will die Bundesregierung diesen Auskunftsanspruch einschränken.
5: Arne Semsrott leitet das Rechercheportal Frag den Staat. Seine Organisation hat Dokumente über die Maskendeals des damaligen Gesundheitsministers Spahn enthüllt, mit Hilfe des Informationsfreiheitsgesetzes. Doch die Koalitionsspitze will die Akteneinsicht beim Staat generell einschränken, unter dem Schlagwort Bürokratierückbau.
6: Das ist kein Bürokratieabbau, das ist Demokratieabbau. Also hier geht es darum, dass es so schwer gemacht werden soll, noch Infos zu bekommen, dass letztlich keiner mehr Infos bekommt.
5: Statt für Organisationen sollen sich die Auskunftsrechte nur auf einzelne Bürger, natürliche Personen genannt, fokussieren. Und die müssten ein berechtigtes Interesse haben, zum Beispiel persönlich betroffen sein. Die Union verteidigt das auch mit Blick auf die Sicherheit.
7: Stand heute würde das Informationsfreiheitsgesetz jedermann die Möglichkeit geben, Informationen auch über kritische Infrastruktur bei Behörden abfragen zu können. Das geht so nicht.
5: Als Folge der Änderung könnten Portale wie Frag den Staat und auch Medien den wichtigen Anspruch auf die Herausgabe von Behördenakten verlieren. Eine rote Linie für Teile der SPD.
8: Das wird mit der SPD-Bundestagsfraktion so nicht zu machen sein, da wir eben das Informationsrecht von Presse, von Medien, von Forschung, von Zivilgesellschaft als elementar erachten, ebenso wie das von Bürgerinnen und Bürgern.
5: Frag den Staat, ruft zum Protest auf und sammelt Unterschriften. Mehr als 600.000 sind es schon.
9: Auch Linke, Grüne und AfD warnen vor einem Rückbau der Informationsrechte. Wann die Reform ins Parlament kommt, ist offen. Der Widerstand dürfte weiter wachsen, innerhalb der Koalition und außerhalb.
2: Während die Waldbrände in Frankreich und Spanien derzeit einigermaßen unter Kontrolle sind, ist die Lage in der Türkei und in Griechenland weiter angespannt. 60 Kilometer nordwestlich von Athen mussten hunderte Menschen per Boot in Sicherheit gebracht werden. Auch ein Vorort der Hauptstadt wurde vorsorglich evakuiert. Im Westen der Türkei kämpfen Einsatzkräfte seit Tagen gegen Feuer im Hinterland der Ägäisküste. Das Ausmaß der Brände in diesem Jahr führen Wissenschaftler auch auf den vom Menschen verursachten Klimawandel zurück.
10: In Südeuropa brennt es. Carsten Schwanke vom ARD-Wetterkompetenzzentrum beobachtet die Situation. Vor allem die Intensität der Waldbrände hänge unmittelbar mit dem Klimawandel zusammen.
11: Dass die sich so schnell, so rasant ausbreiten, dass die so viel größer werden, die Flächen, die verbrannt werden, neue Dimensionen erreichen, das hat mit dem Klimawandel zu tun, mit der Austrocknung der Vegetation durch hohe Temperaturen und durch fehlenden Regen.
10: In den vergangenen 4 Monaten hat es deutlich weniger geregnet als in anderen Jahren. Doch das ist nur eine Seite der Medaille. Die Regenmenge ist über das Jahr sehr unterschiedlich verteilt. Es gibt Monate mit mehr Niederschlag.
11: Ich habe hier zum Beispiel die Niederschläge der letzten 12 Monate für Frankreich und der letzte Sommer und vor allem der Herbst. Aber auch die Wintermonate Januar und Februar waren deutlich nasser als normal.
10: Hitzewellen im Mai und im Juni haben den Boden und die Wälder austrocknen lassen. Diese Abfolge, erst feuchter, dann trockener als normal, könnte auch bei uns in Deutschland in Zukunft häufiger vorkommen. Und das ist vielleicht sogar ein Ansatz für eine Lösung.
11: Auf der einen Seite müssen wir schauen, dass wir diesen Winterregen irgendwie speichern können. Wir brauchen das Wasser vor Ort. Auf der anderen Seite sehen wir ja, was die Feuerwehrleute in Frankreich machen. Sie schaffen Schneisen, damit sich der Waldbrand nicht mehr so weit ausbreiten kann.
10: Eine neue Studie der World Weather Attribution zeigt unter anderem, dass der Klimawandel die Wahrscheinlichkeit für Brände in Südeuropa erheblich erhöht.
11: Das, was wir hier an Klimaerwärmung sehen, was wir an Klimawandel, an globaler Erwärmung sehen, das ist zu 100% menschgemacht. Es wurden sämtliche natürlichen Faktoren untersucht. Die gibt es immer wieder als kleine Schwankungen, darunter als kleine Wellenbewegungen, Sonnenfleckenzyklus oder mal ein größerer Vulkanausbruch. Aber diese Temperaturentwicklung, die wir über die letzten 100 Jahre gesehen haben, ist zurückzuführen auf das Verbrennen von Kohle, Öl und Gas.
10: Auch hier in Deutschland spüren wir die Auswirkungen, etwa durch Niedrigwasser im Rhein. Wir erleben aber auch gerade einen Hitzerekord nach dem anderen.
2: Seit Monaten bemüht sich ein von US-Präsident Trump gegründeter Friedensrat um eine Regelung für den Gazastreifen, bislang mit begrenztem Erfolg. Jetzt hat Trump eine Einigung verkündet. Die radikal-islamische Terrororganisation Hamas habe ihrer Entwaffnung zugestimmt. Vertreter der palästinensischen Hamas erklärten allerdings, erst müsse die israelische Armee mit dem Rückzug beginnen. Doch Israel hatte immer die umgekehrte Reihenfolge gefordert. Erst Entwaffnung, dann Rückzug.
12: Der Gazastreifen. Immer noch ist er zweigeteilt. Hier in Gazastadt herrscht weiterhin die Hamas. Den anderen Teil kontrolliert das israelische Militär. Mittlerweile rund 60% des gesamten Gebiets. Immer wieder fliegt es Luftangriffe. Hier in Gazastadt wurden auch gestern Menschen getötet. Eigentlich gilt seit Oktober eine Waffenruhe. Der sogenannte Friedensplan von US-Präsident Trump hatte längst in eine zweite Phase übergehen sollen. Jetzt soll es einen Durchbruch geben. Trump verkündet gestern via Truth Social, die Hamas und alle bewaffneten Gruppen in Gaza würden nun ihre Waffen abgeben. Das israelische Militär, IDF genannt, sich zurückziehen. Ob die Knackpunkte damit gelöst sind, ist fraglich.
13: Ich sehe nicht, dass die derzeitige israelische Regierung akzeptiert, dass sich die IDF zurückzieht und Hamas erst dann entwaffnet wird. Oder dass der Rückzug der IDF gleichzeitig mit der Entwaffnung der Hamas erfolgt. Wir müssen erst sicher sein, dass die Hamas tatsächlich entwaffnet ist. Die Hamas teilt in einem Statement mit, die Abgabe der Waffen sei an den Truppenrückzug geknüpft. Die israelische Regierung hat sich noch nicht geäußert. Bei einer Kabinettssitzung in Camp David wird Trump heute danach gefragt. Wir haben mit Israel eine Einigung erzielt. Israel ist sehr zufrieden damit. Sie haben sich gut verhalten. Laut Trumps sogenanntem Friedensrat sollen innerhalb der nächsten 3 Jahre weitere Schritte umgesetzt werden. Wie oder welche genau, bleibt auch den Menschen im Gazastreifen weiterhin unklar.
2: Der Gegenwind für FIFA-Präsident Infantino wird stärker. Nach dem Europäischen Fußballverband UEFA haben auch die Verbände Asiens und von Nord- und Mittelamerika dessen Investorenpläne abgelehnt. Damit dürfte Infantino unter den 211 Mitgliedsverbänden keine Mehrheit für sein Vorhaben mehr erzielen können. Der FIFA-Boss wollte einen Teil der kommerziellen Rechte an den Turnieren des Weltverbandes verkaufen, also auch an den Weltmeisterschaften. Aus Protest trat auch ein enger Berater Infantinos zurück. Es war ein spektakulärer Schwertransport mitten in Hamburg. Um diese Bahnbrücke an ihr Ziel zu bringen, war Millimeterarbeit gefragt, dicht vorbei an Häusern. Vergangene Nacht gelang die Aktion. Monatelang war die sogenannte Sternbrücke zuvor in einem Wohnviertel zusammengebaut worden. Zuletzt musste das 3.700 Tonnen schwere Bauwerk noch 500 Meter transportiert werden. Freigegeben werden soll die Brücke dann Ende August.
14: Sie ist angekommen an ihrem Bestimmungsort, die neue Riesenbrücke, gebaut direkt vor Ort in Hamburg-Altona. 108 Meter lang, 21 Meter hoch, reingesetzt, direkt in einem dicht bebauten Wohngebiet. Die letzten Schrauben wurden heute Mittag festgezogen. Jahrelange Planung und 14 Monate Bauzeit gehen zu Ende. Viele Anwohner haben ihren Frieden mit dem Mammutprojekt direkt vor ihrer Haustür gemacht.
15: Ich bin jetzt die Tage auch immer hier gewesen. Also das war schon wirklich sehr, sehr beeindruckend, muss ich ganz ehrlich sagen.
16: Veränderungen müssen wir heutzutage mitmachen, immer. Die Brücke musste ja weg, die alte.
14: Kritik gibt es bis zum Schluss. Jahrelang war der Austausch der alten Brücke gegen eine neue, viel größere umstritten. Bäume mussten weichen, Häuser und Musikclubs wurden extra für die Brücke abgerissen.
17: Riesenaufwand. Aber wenn die Statik sagt, es muss, dann muss das halt so. Aber ich finde sie ein bisschen übertrieben für unser Viertel hier.
14: Gestern ging die neue Brücke auf Transportern mit mehr als 1000 Reifen auf ihre letzte Reise. Der Koloss wurde eingehoben. Dazu blinkten Lichter, Begeisterung und fast Partystimmung begleiteten die stundenlange Fahrt an ihr Ziel.
18: Der pünktliche Einbau der Sternbrücke erfüllt hier alle mit Stolz. Die Laune ist richtig gut auf der Baustelle. Die Erleichterung ist da, es hat alles geklappt. Wir haben die Brücke pünktlich an ihren Bestimmungsort geschoben.
14: Die Brücke ist also da, nun werden die Schienen verlegt. In 4 Wochen sollen wieder 1000 Züge pro Tag darüber fahren.
2: Und nun die Wettervorhersage für morgen, Samstag, den 1. August.
19: Freie Bahn für das Hoch über dem Atlantik. Die Wolken eines Tiefs ziehen morgen in den Südosten. In der Nacht, zunächst vor allem in Sachsen und Ostbayern, Schauer und Gewitter. Einige kräftige Güsse sind dabei, später vom Südwesten bis in die Mitte. Am Tag in der Südosthälfte in schwüler Luftmasse bei Sonne und Wolken teilweise kräftige Schauer und Gewitter, sonst oft Sonne und vorübergehend etwas kühler. In der Nacht 20 bis 9 Grad, am Tag 20 Grad an der Nordsee, 32 Grad in Niederbayern. Die Aussichten. Am Sonntag ist es sonnig, am Nachmittag und Abend im Süden einzelne Schauer und Gewitter. Die Hitze kehrt von Süden langsam zurück. Am Montag bei Sonne und Wolken bis 37 Grad. Am Dienstag viel Sonne, regional Quellwolken. Meist bleibt es trocken.
2: In den Tagesthemen um 21.55 Uhr schauen wir auf die Situation in Ceuta und die Europäer in Alarmstimmung. Und vor der CSD-Parade, Susanne Stichler fragt den Hamburger Polizeipräsidenten, wie Sicherheit für die queere Community hergestellt wird.
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20: Mit Jürgen Pfaffinger im Studio. 60.000 Migranten sind binnen 24 Stunden in die spanische Exklave Ceuta in Nordafrika gelangt. Ein Teil ist jetzt offenbar wieder nach Marokko zurückgekehrt. Die Inflation ist in Österreich im Juli spürbar gesunken mit 2,7%, erstmals wieder unter die 3%-Marke. Und die Trockenheit beeinträchtigt mittlerweile auch Stromerzeugung und Schifffahrt. Das Wetter bringt weiter extreme Hitze. Nach den dramatischen Szenen an der Grenze zwischen Marokko und der spanischen Exklave Ceuta zeichnet sich eine erste Entspannung ab. Mehr als 25.000 Menschen sollen inzwischen freiwillig nach Marokko zurückgekehrt sein. Zuvor sollen innerhalb von 24 Stunden rund 60.000 Menschen versucht haben, Ceuta zu erreichen. Mindestens 34 sind dabei ums Leben gekommen, berichtet Sarah Immler.
21: Mit Autoreifen als improvisierte Schwimmhilfen versuchen sie von Marokko aus über das Meer die spanische Exklave Ceuta zu erreichen. Darunter ist auch ein Baby auf einer aufblasbaren Badeente. Von einem Angriff spricht heute der spanische Ministerpräsident Pedro Sánchez. Menschenschmuggler haben ein Urteil des obersten Gerichtshofs in ihrem Sinne uminterpretiert. Sie denken, dass Migranten, die unsere Grenzen schwimmend überqueren, nicht zurückgeschickt werden dürfen. Die spanische Regierung verstärkt die Grenze zu Marokko mit Militäreinheiten. Ebenso sollen weitere Schwimmbojen das Umschwimmen der Grenze erschweren. Und schnell realisieren die Menschen, dass die Nachricht der offenen Grenze ein Gerücht ist. Tausende machen sich wieder auf den Weg, diesmal in ihre Heimat Marokko.
20: Die jüngste Ankündigung von US-Präsident Trump, dass die Hamas einer vollständigen Entwaffnung zugestimmt habe, ist mehr als überraschend gekommen. Erste Reaktionen aus Israel zeigen sich mehr als skeptisch und viele Fragen bleiben offen, berichtet Katharina Wagner.
22: Eine Entwaffnung der Hamas im Gazastreifen, bevor sie umgesetzt werden kann, fordert die Hamas einen Abzug der israelischen Streitkräfte aus Gaza. Doch Israels Minister für nationale Sicherheit Itamar Ben-Gvir lehnt den Vorschlag heute deutlich ab. Diese Einigung sei inakzeptabel. Nach dem 7. Oktober würde die Hamas danach nur an einem nächsten Massaker arbeiten. Auch in Gaza zeigen sich viele Vertriebene skeptisch. Es sei die Rede von Entwaffnung, aber leider würden Vereinbarungen immer wieder gebrochen. Die gelbe Linie der Israelis werde immer weiter nach vorne verlegt und es gebe weiter Angriffe und Beschuss. Auch heute griff Israels Armee wieder im Gazastreifen an. Laut Ärzten in Gaza wurde ein Mensch getötet, mehrere wurden verletzt.
20: In Österreich entwickelt sich die Teuerung schwächer als erwartet. Nach der Schnellschätzung der Statistik Austria war die Inflationsrate im Juli bei 2,7%. Im Juni waren es noch 3,2%. Ein Grund sind niedrigere Lebensmittelpreise, berichtet Volker Obermeier.
23: Ob Butter, Eier, Obst oder Gemüse, grundsätzlich gilt hier seit Monatsbeginn ein Steuersatz von 4,9 statt 10%. Der tägliche Einkauf ist somit günstiger geworden. Das habe geholfen, die Dynamik bei der Teuerung zu bremsen, sagt Josef Baumgartner vom WIFO.
24: Es ist eben nicht nur die Mehrwertsteuersenkung, die jetzt dazu geführt hat, dass die Inflationsrate um 0,5 Prozentpunkte schwächer ausfällt, sondern dass auch bei den Konsumwaren sich der Preisauftrieb etwas abgeschwächt hat.
23: Haupttreiber für die Inflation bleiben weiterhin Dienstleistungen von Gastro bis Reisen und Energie. Teurer geworden sind vor allem Treibstoffe. Während die Inflation in Österreich bei 2,7% liegt, ist sie im Euroraum auf 2,9% gestiegen. Wichtigster Grund, die höheren Energiekosten wegen des Kriegs im Iran.
0: Die Trockenheit hat in Österreich immer spürbarere Folgen. Die Landwirtschaft fürchtet um die Ernte, die Wasserkraftwerke liefern immer weniger Strom und die sinkenden Wasserpegel der Donau führen jetzt zu Einschränkungen im Schiffsverkehr, berichtet Claudia Peintner-Schmidt.
3: Das Areal des Agrarlogistikers Fuchshuber liegt an einem Seitenarm der Donau beim Enzhafen. Normalerweise kommen pro Woche 5 Frachtschiffe an. Seit 2 Wochen keines mehr, erzählt Geschäftsführerin Daniela Fuchshuber.
4: Ja, derzeit ist die Situation so schlecht, dass die Schiffe eigentlich keine Abnahmeverpflichtung mehr haben, die Ware zu transportieren und daher eigentlich keine Schifffahrt mehr stattfindet.
3: Sojaschrot aus Deutschland, Mais und Dünger aus Osteuropa müssen nun per Lkw angeliefert werden. Auch die Touristenschifffahrt ist stark eingeschränkt. Von Ausflugszielen wie Stift Melk oder Stift Göttweig in der Wachau ist zu hören,
6: dass circa ein Drittel bis die Hälfte der gebuchten Gäste stornieren oder sehr kurzfristig umbuchen müssen,
3: sagt Adi Eigner vom Donau-Niederösterreich-Tourismus. Die Donau ist derzeit stellenweise um einen halben Meter niedriger als in normalen Zeiten.
0: Anfang Juli sind in Wien 2 frühere Vertreter des syrischen Assad-Regimes zu je 8 Jahren Haft verurteilt worden. Ihnen ist Folter von Zivilisten vorgeworfen worden. Die Urteile sind noch nicht rechtskräftig und der 2. Angeklagte war auch nach der Verurteilung in erster Instanz auf freiem Fuß. Jetzt ist er laut einem Bericht des Nachrichtenmagazins Profil aber offenbar untergetaucht und hat Österreich verlassen, berichtet Barbara Gansfuß.
7: Das Profil beruft sich auf einen Journalisten, der für die New York Times schreibt und der den Prozess hier in Wien beobachtet hat. Ein Facebook-Posting deutet demnach darauf hin, dass der Mann mittlerweile wieder in Syrien ist. Seine Familie dort habe darin seine Rückkehr gefeiert. Dieses Posting sei auch zum Akt genommen worden, sagt die Sprecherin des Wiener Landesgerichts Christina Salzborn. Eine offizielle Mitteilung, dass der Syrer Österreich verlassen hat, habe sie nicht. 2024 wurde der Mann festgenommen. Das Landesgericht Wien ist von Fluchtgefahr ausgegangen und hat Untersuchungshaft verhängt, die das Oberlandesgericht wenig später aufgehoben hat. Der Mann war wieder auf freiem Fuß, auch nach seiner erstinstanzlichen Verurteilung zu 8 Jahren Haft.
0: Und den Meldungsüberblick hat jetzt Paul Kraker.
25: Die ÖVP spricht sich für eine Fußfessel für Gefährder aus. Sicherheitssprecher Ernst Gödel sagt, die Fußfessel oder ein GPS-Armband wären logische Entwicklungen im Hinblick auf den jüngsten Anschlag in Berlin. Dort ist vor knapp einer Woche ein Deutscher libanesischer Herkunft in die Christopher Street Day Parade gefahren. Eine Polin wurde getötet, 31 Menschen verletzt. Der Attentäter wurde erschossen. Er war als islamistischer Gefährder Polizei bekannt. In der ÖVP mehren sich Stimmen für eine verpflichtende Verlängerung des Zivildienstes. Die Salzburger Landeshauptfrau Caroline Edtstadler sagt, Wehr und Zivildienst müssten länger dauern, im Idealfall sofort. Die Regierung plant, den Wehrdienst zu verlängern. Der Zivildienst bleibt mit 9 Monaten gleich. Man kann aber freiwillig 2 Monate dazu machen. Gibt es zu wenig Wehrdiener, werden die 2 Monate verpflichtet. Zuletzt hat Zivildienstministerin Claudia Bauer von der ÖVP erklärt, das dürfte schon nächstes Jahr der Fall sein. Die Gerichtsgebühren steigen erneut. Am Morgen werden sie um fast 6% erhöht, wie eine Verordnung von Justizministerin Anna Sporrer vorsieht. Betroffen sind alle festen Gebührensätze in Zivilverfahren, einvernehmliche Scheidungen, Grundbuchsauszüge oder Firmenbucheingaben. Im April des Vorjahres waren die Gebühren um 23% angehoben worden. Die erneute Anhebung beruht auf einem Automatismus, der an die Inflation gekoppelt ist. Österreicher essen fast doppelt so viel Zucker wie empfohlen. Nach Angaben der Organisation Foodwatch nimmt ein Erwachsener in Österreich im Schnitt täglich 92 Gramm Zucker auf. Die Weltgesundheitsorganisation empfiehlt höchstens 50 Gramm.
0: Und die Wetteraussichten mit einem neuen Hitzerekord hat jetzt Daniel Stanker.
26: Den heißesten Julitag seit Messbeginn erleben wir gerade. 40,3 Grad sind vor kurzem in Wieselburg gemessen worden. Der bisherige Rekord von 39,7 Grad stammt aus dem Jahr 1983. Es ist allerdings nicht nur heiß, sondern vor allem im Berg- und Hügelland auch gewittrig. Zum Teil sind da heftige Zellen unterwegs. Im Laufe des Abends werden Schauer und Gewitter weniger und es geht in eine außergewöhnlich warme, teils heiße Nacht. Das Wochenende bringt uns vor allem im Osten weiterhin große Hitze, auch wenn die Temperaturen nicht ganz so hoch sind wie heute. heute, aber dafür ist es schwül. Im Bergland gehen dann im Tagesverlauf ein paar teils heftige Gewitter nieder.
0: Und das war das Journal um 5 mit Jürgen Pfaffinger. Wir melden uns wieder mit dem Abendjournal um 18 Uhr und freuen uns, wenn Sie auch dann wieder dabei sind.
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8: Im Studio Gisa Weber. Nach dem Massenandrang auf die spanische Exklave Ceuta sind viele Geflüchtete nach Marokko zurückgekehrt. Gut 60.000 Menschen waren in den letzten Tagen nach Ceuta gekommen. Mehr als 48.000 sind schon wieder ausgereist. Der Migrationsexperte Daniel Thüm sagte in der ARD:
9: Ceuta gehört zwar zur Europäischen Union und da gibt es auch einen Außengrenzzaun, aber es wird da noch ein zweites Mal kontrolliert. Man kann also nicht jetzt einfach in Ceuta ein Schiff besteigen und ist dann 48 Stunden später in Paris, Mailand oder Dortmund, sondern da wird nochmal eine Grenzkontrolle durchgeführt. Das heißt, es führt jetzt nicht zur sofortigen Weiterwanderung.
8: Mit Blick auf Ceuta will Innenminister Dobrindt die deutschen Grenzkontrollen dennoch über den September hinaus verlängern. Smartphone kaputt, Kühlschrank defekt oder Waschmaschine streikt? Ab sofort gilt europaweit ein Recht auf Reparatur. Heißt, Hersteller dürfen Reparaturen nicht durch Software oder die Bauweise erschweren. Sie müssen außerdem über Reparaturmöglichkeiten informieren und Ersatzteile anbieten. Die EU will damit Elektroschrott vermeiden, Ressourcen schonen und Verbrauchern Geld sparen. Kommende Woche starten viele in ihre Ausbildung. Das Handwerk boomt wieder. So viele Verträge wie im ersten Halbjahr gab es seit 2018 nicht mehr, sagte man uns beim Zentralverband des Deutschen Handwerks. Im Trend liegen unter anderem Berufe, die zur Energiewende beitragen, wie Anlagenmechaniker. Auch der Sozialverband VdK fordert von der Koalition bessere Rentenpläne. Die Pläne, die abschlagsfreie

0: Jacke habe, was da abläuft. Und da muss man sich mit allem wehren und da bin ich froh, dass Europa da dagegen spricht.
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2: 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Wolkig ist es gerade, dazu bleibt es meist trocken, nur ab und zu kann es ein paar Tropfen geben. Die Temperaturen liegen aktuell bei 20 bis 7 Grad. Tagsüber geht's in Richtung Süden und Osten eher wolkig weiter und später sind vereinzelt kräftige Gewitter dabei, sonst wird's oft sonnig und trocken, mit Höchstwerten von 20 bis 31 Grad.

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Ladies Night, Frau Signori, heute ist an die gleiche Melodie gestartet. Und liebe Damen und Herren, ganz besonders liebe Herren, es ist heute nicht nur Ladies Night, weil ihr seid eingeladen, zu genießen, mitzusingen, fliehen, mitzuschunkeln und wer weiß, aber einfach mit dabei zu sein. Also, jetzt, wenn wir angefangen mit Ladies Night, meine Herren, bitte nicht abschalten. Aber Frau Signori, ja, es ist ein toller Titel wieder mal, was sie das Jahr uns gebracht hat. Und mit der Güte und Lüne Musik starten wir in diese neue Ausgabe. In die Ausgabe Easy Melody wieder einmal. Ja, am Mikrofon wie immer zu Vanessa Grant. Ich freue mich, für Eib darf hier am Mikrofon sein und Eib durch die Sendung darf zu begleiten. Wir haben einige neue Verschiedenheiten.

Schellige, wäre einiges Bekanntes, aber eins ist ganz sicher, wir haben Goethe-Lüdo. Und wenn wir Goethe-Lüdo haben, dann ist ja alles in Ordnung. Genauso, wie es der Michael Larsen singt.

Sommertime ist mega cool, Kapfer und schönen Sommer in Europa besungen. Ja, es ist doch so, man muss nicht immer weit, weit in die Ferne schweifen. Das Gute liegt so oft so nah, nur sehen wir das sehr oft nicht. Also mich fragen viel, warum gehe ich schon wieder nach Südtirol? Ja, weil einfach meine Freunde sind, weil ich gerne da bin, weil es mir einfach gefällt. Und das ist, glaube ich, auch gut so. Weiter gehen wir mit einer neuen Interpretin, die ich vorher nie gehört habe, der Name. Schön, gibt's immer wieder neue Namen. Hier ist Arlene Hell, komm, setz mein Herz in Flammen. Passt doch zum Sommerfeeling.

Album Power mit I Need More of You. Im Original ist das von den Bellamy Brothers. Legendär. Der Titel wird immer wieder gespielt und gelost und gehört. Und er ist natürlich sehr tanzbar. Wunderschön. Mir gefällt er sehr und ich singe euch sehr, sehr gerne mit meinen Musikkollegen zusammen. Macht einfach Spass. Wir kommen zurück in die Schweiz. Und ja, es ist Sommer und die schönen Abende sind einfach gemütlich, romantisch. Und wer weiß, vielleicht gibt es die eine oder andere Liebeserklärung. Die Calimeros besingen Sorgenacht, Blaue Nacht und Rote Rosen. Musik unserer Schweiz.

Judith und Mel, zwei ganz, ganz grosse Interpreten aus dem Norden Deutschlands. Ich habe mit ihnen zusammen mal ein Kreuzfahrt machen. Und mir hat Judith damals gesagt, hey, wenn Caro Delfin an die Wala siehst, dann musst du schauen, wenn der Mel vorne an Deck ist. Weil der spürt das so richtig, wenn die Tiere in der Nähe sind. Und tatsächlich, ich habe es geschafft, ich habe einen Wal gesehen und mehrere Delfine. Und dann hatte ich aber auf dem Schiff auch noch zehn Teufel. Und Judith und Mel sind sehr gut. Und in dem Moment, wo wir die zehn Teufel springen hinter mir Delfine in die Luft. Wunderschön und solche Erlebnisse, die bleiben halt für immer und ewig. Wir bleiben jetzt an einem Ort, also musikalisch gesehen, wo es auch Wasser gibt, wo es auch Meer gibt, wo es Fischer gibt. Ganz genau, die Capri-Fischer. Hier ist der Andrea Belamonte.

Tirose von Südtirol. Und wer mich kennt, der weiß, dass Südtirol meine zweite Heimat ist und wird auch mein Urlaubsziel sein in der nächsten Woche. Ja, Südtirol ist ein schönes Land. Leider momentan zu viele Touristen fast. Aber es ist so, da etwas Schönes ist und da was Weltkulturerbe gibt, da kommen und liegt. Schön wäre es natürlich, wenn es dann aber die Natur würde schätzen und nicht nur kommen und für schnell ein Foto knipsen und alles wieder trampeln und dann wieder weg sind. Aber Südtirol, ein Paradies, ein wunderschönes Land. Ein Interpret, den wir jetzt gerade hören, der kommt auch aus Südtirol. Er hat einen ganz berühmten Vater, aber er sagt, ich mache eine ganz andere Musik und eine eigenständige Karriere. Recht so. Und er ist wirklich ein toller Sänger. Hier ist der Alexandrier mit seinem Titel Der Einzige.

Wendy Wunderkerzenbrennen, Jürgen Drews. Ja, in der letzten Woche hat man Schlagzeilen auf ihm gehört, dass man immer so gut geht. Gesundheitlich, er muss mittlerweile auch schon mit dem Rollator laufen. Ja, es ist halt, er ist nicht mehr 20, die Altersbrechen kommen. Und so eine Musikkarriere ist auch nicht gerade ohne. Es ist auch streng, man passt sich nicht so auf und man gibt sich nicht so. Gesundheit leidet auch ein bisschen, weil man einfach die Leidenschaft hat, auf der Bühne zu stehen und da Energie geht und irgendwann sich dann selber ein bisschen vergisst. Aber der Jürgen Drews ist gut, gut umsorgt von seiner Familie, dem wird es gut gehen. Und ja, auch wenn es nicht so schöne Nachrichten sind, schön trotzdem noch etwas von ihm zu hören. Wir gehen weiter, es wird romantisch, zwar nur ein Pärchen, was es nicht mehr gibt. Damals haben sie die grosse, grosse Liebe überall öffentlich zelebriert, dann ist sie in die Brüche gegangen. Mittlerweile gibt es schon wieder neue Pärchen und sie hat übrigens auch ein anderes Fernsehformat jetzt noch gewonnen. Ich rede von der Anna-Karina Wojcik, die nicht mehr mit Stefan Ross zusammen ist, aber hier in dem nächsten Titel zusammen noch gehört.

Anja und Chris, es geht und erfolgreiches Duo, das übrigens ein privates Paar ist und jetzt nach vielen, vielen Jahren, weil der Ehe in den Bund der Ehe eingegangen ist. Das ist die alte Geschichte vom Clown und ja, es ist wirklich eine wunderschöne Melodie, aber auch der Text dazu passt einfach wunderbar. Einer, der schon lange nicht mehr unter uns ist, aber ein wunderbarer Sänger war, das ist der Andreas Fulterer. Zuerst als Frontsänger von der Kastluder Spatzen und nachher hat er sich dann seiner Solo-Karriere gewidmet. Und ist auch da sehr erfolgreich gewesen, bis er dann krank ist und dann leider von uns gegangen ist. Aber hier bei dieser Melodie spiele ich die Lieder immer wieder gerne, weil es einfach schöne Musik ist. Hier ist der Andreas Fulterer mit Amore Felicita.